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Friday ist das Motto rein ins Wochenende. Die letzte Schicht, die kriegen wir auch noch easy gewuppt mit jeder Menge Mucke für dich. Zum New Music Friday kriegst du natürlich wieder die neuesten Releases von mir auf die Ohren. Kannst du dich schon mal drauf freuen? Ab 7:30 eine halbe Stunde voll mit Mucke. Mein New Music Quickie mit allem im Schnelldurchlauf. Was es heute alles gibt, das bleibt erstmal noch mein kleines Geheimnis. Jetzt starten wir erstmal rein in den Freitag. Du kriegst heute auf jeden Fall die Perlen vom New Music Friday bei mir in der Show bis 10. Jetzt gibt's Nico Santos für dich zum Wachwerden. Why don't you stay? Was sich wahrscheinlich auch gerade dein Bett denkt. Kickstart hier ins Fastwochenende. Maxi für dich. Geil, dass du mit dabei bist.

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Haters von Summer Jam und Shirin David hier bei Radio Top 40. Schönen Freitagmorgen dir. Nice, dass du schon mit dabei bist. Für alle meine Frühaufsteher, entspannte Mucke zum Ready machen. Oder wenn du schon auf dem Weg zur Arbeit bist. Teddy Swims, Mr. Know It All, laut drehen, ohne dass es dir das Trommelfell wegfetzt. Das ist entspannte Mucke zum Wachwerden am Freitag. Radio Top 40 läuft. Deine Morningshow mit Max ist an.

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Jetzt von Gordo und Renier Sonnewelt. Loco Loco. Max hier, moin. Oh, oh, oh.

Purple Disco Machine, The Magician All My Life. Es ist 5.57 Uhr. Schönen guten Morgen, hier ist Radio Top 40. Starten wir gleich kurz nach 6, ganz entspannt ins fast Wochenende zum Freitagmorgen. Ariana Grande für dich, Hate That I Made You.

0: bisschen extra Kohle von uns klären kannst. Kriegst du alles gleich. Bleib dran.
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1: Wettercheck zum Freitagmorgen. Heute Morgen noch echt knackig mit Temperaturen von 7 bis 9 Grad in Thüringen. Später dann aber wieder richtig angenehm. Bis zu 24 Grad sind drin. Sonne kommt auch mal rum und wir bleiben trocken. Morgen sieht das Wetter genauso aus. Den ersten Regen gibt's dann erst am Sonntagnachmittag. Und was sonst wichtig ist vor deinem Weekend, das gibt's jetzt mit Hannes.
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3: Guten Morgen. Nach dem Unfall mit einem Schwerlasttransporter am Hermsdorfer Kreuz hat es fast einen ganzen Tag gedauert, Transporter und Ladung zu sichern und die Autobahn in dem Bereich dann wieder freizugeben. Am Abend meldete die Autobahnpolizei, alles ist wieder gut. Wegen eines Bremsdefekts am Auflieger hatte der Transporter bei der Überfahrt von der A4 auf die A9 Richtung Berlin ein tonnenschweres Brückenteil verloren. Es musste mit Spezialkränen umgeladen werden. Die USA gedenken heute der Opfer der Terroranschläge vom 11. September 2001. US-Präsident Trump kommt zu einer Gedenkzeremonie ins Pentagon. Vizepräsident Vance wird bei der Gedenkfeier in New York erwartet. Bei den Angriffen hatten Extremisten entführte Flugzeuge in die Zwillingstürme des World Trade Centers in New York und ins Pentagon gesteuert. Fast 3000 Menschen wurden getötet. Es geht aufwärts für die Bundesliga-Handballer vom TSV Eisenach. Sie haben am 4. Spieltag ihren ersten Saisonsieg eingefahren. Die Eisenacher gewannen ihr Heimspiel gegen Bietigheim mit 31:25 und belegen nun vorläufig Platz 11 in der Tabelle. Sensationelles haben am Abend auch Deutschlands Basketballerinnen geschafft. Sie schreiben Geschichte mit dem ersten Einzug in ein WM-Halbfinale jemals. Dazu haben sie nichts weniger geschafft als Europameister Belgien besiegt, und zwar nicht irgendwie, sondern mit 93:74. Morgen trifft das Team dann im Halbfinale auf Frankreich.
1: Ja, unsere Basketballmädels, absolute Units, ey, mega nice Sache. Danke, Hannes. Genau um 6, wir schauen noch fix auf die Straßen. Da habe ich auch Good News für dich. Noch keine Staus und nur ein paar Panzerblitzer. B19 steht einer, Waldorf aus Meiningen kommt. B281, Ortseingang Arnsgereuth aus Richtung Saalfeld. Gotha, Ohrdrufer Straße beidseitig und Weimar-Dürrenbacher Hütte in der 30er-Zone. Falls du doch noch irgendwas siehst und heute Morgen länger irgendwo stehst, dann immer her damit. 0800 dann die 5 99 1999. Anruf, WhatsApp, geht beides. Oder du machst es dir noch einfacher mit unserer kostenlosen Radio Top 40 App. Da kriegst du alles auf schwarz-weiß. Was? Alles schwarz auf weiß? So rum. Na, es ist noch früh, Leute. Gute Fahrt.
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1: Good morning und happy Friday, Party People. Es ist New Music Friday, heute mit neuer Mucke von Rian in der Playlist. Das ist was für alle, die mal Mami und Papi so ein kleines Herz von weit weg schicken wollen, weil sie vielleicht studieren, arbeiten sind und nicht mehr zu Hause oder nicht mehr in der Heimat wohnen. Außerdem neue Mucke von Clocklock. Natürlich kriegst du heute alles, was am Wochenende abgeht, in den Radio Top 40 Veranstaltungstipps und noch ganz viel mehr. Gleich nach 3 Tracks verrate ich dir, wie du dir ab nächste Woche ganz, ganz, ganz easy ein bisschen extra Kohle von uns klärst. Vorher gibt's Mucke von Ariana Grande für den entspannten Start in den Freitag.

0: Sheeran mit Azizam um 10 nach 6. Stell dir doch mal folgendes Szenario vor. Du bist heute Morgen eigentlich ein bisschen spät dran, kommst zur Tür raus, jemand kommt dir entgegen und drückt dir einfach so, mir nichts, dir nichts, einen Fuffi im Vorbeigehen in der Hand, du kommst trotzdem pünktlich, steigst ins Auto ein und weißt aber, ey, heute wird nochmal richtig geil fürs Wochenende geshoppt. Ja, das ist nicht irgendein willkürliches Szenario, sondern das passiert ab nächste Woche Mittwoch. Give me the cash.
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0: Loy und David Prentice, Golden Summer, hier bei Radio Top 40. Dass die Frau erst knapp über 20 ist, hat ihrer Stimme irgendwie niemand gesagt. So viel Power dahinter. Genau 6:45. Deine Morning Show mit Max läuft.
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0: Und es ist jeden Morgen hier mein Highlight, wenn ich unseren WhatsApp-Kanal hier aufmache und schon sehe, ey, da sind Nachrichten von der Radio Top 40 Community drin. Blöd nur, dass ich jedes Mal ziemlich neidisch bin. Hanna aus Erfurt hat zum Beispiel eine WhatsApp da gelassen, hat heute ihren letzten Arbeitstag erstmal. Dann geht's für sie 3 Wochen in Urlaub mit Schatzi auf Madeira. Richtig nice. Falls ihr noch Platz im Handgepäck habt, nehmt mich bitte mit. Ich passe da safe rein. Irgendwo ins Brillenetui könnt ihr mich mitnehmen. Robert aus Suhl am Wochenende stattdessen in Berlin. Der hat zum Geburtstag dieses Jahr einen Fallschirmsprung geschenkt bekommen und will den jetzt vor dem Herbst noch einlösen. Kleiner Adrenalin-Junkie. Ey, ganz, ganz viel Spaß. Was ist es bei dir? Was geht am Wochenende bei dir ab? 0800 dann die 5 99 19 99. Lass mir gern wie Hanna, wie Robert eine WhatsApp da, am liebsten eine Sprachnachricht oder klingelst einfach durch. Nummer bleibt die gleiche. 0800 dann die 5 99 19 99. Und egal, was bei dir heute abgeht, ich supporte dich mit Top Vibes und Top Music im Radio für deinen Freitag. Artemis, Eat Me Alive, kriegst du jetzt.

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wenn du gerade noch die Zahnbürste im Mund hast, hast du nebenbei ja trotzdem noch freie Füße, um dich ein bisschen warm zu dancen. Bei den Temperaturen heute Morgen brauchst du das auf jeden Fall im Bad. Dasha mit Austin sorgt für Line Dance und Country Action hier in der Radio Top 40 Playlist. Top Vibes, Top Country Music in deiner Radio Top 40 Morning Show mit Max, kurz vor halb sieben.

0: Sascha mit Austin für dich in der Radio Sofortie Playlist. Es ist kurz vor 6:30 und gleich klingt's hier so. Sauerlich mit DJ Goja und mit Chico. Und zum New Music Friday haben wir natürlich wieder die echten Perlen von den neu releaseden Songs zum Freitag. Mit einem Ohrwurm, den du heute garantiert nicht mehr rauskriegst. Rian, Hotel Mama, gleich die Hymne, die dir aber ganz schnell mal per WhatsApp Mama oder Papa Bescheid sagst, dass sie mal Radio Top 40 anmachen sollen. Das Ding kriegst du hier gleich in knapp 10 Minuten. Dranbleiben.
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5: Momentan noch frisch in Thüringen bei um die 10 Grad. Später geht's Thermometer auf bis zu 24 Grad hoch. Dazu bleiben wir trocken. Mix aus Sonne und Wolken ist am Start. Das geht am Wochenende auch so weiter, morgen zum Samstag. Sonntag dann ein bisschen nasser von oben. Kurz nach 6:30, jetzt noch alle News von den Straßen. Die neuesten Panzerblitzer, Erfurt-Mittelhäuser-Straße beidseitig kurz vorm Kreisverkehr, Weimar-Dürrenbacher Hütte und Gotha-Ortrufer Straße beidseitig. Und wenn du auch noch was gesehen hast, dann immer her damit. 0800, dann die 599, 1999. Anruf, WhatsApp, geht beides oder ganz easy in der kostenlosen Radio Top 40 App. Gute Fahrt! Good morning.
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5: Schicken Start hier ins fast Wochenende. Die letzte Schicht der Woche, die kriegen wir easy gewuppt, würde ich sagen. Und dann am Wochenende kannst du dich mal selber richtig belohnen, warum es sich doppelt und dreifach für dich lohnt, ins Kino zu gehen. Gleich hier in einer knappen Viertelstunde. Und vorher, wie versprochen, neue Mucke von Rian. Die Hymne für alle, die gerne mal mit dem Wäschesack in die Heimat fahren. Kriegst du gleich hier nach 3 Tracks. Vorher DJ Goja, Michiko, gleich The Weeknd und Oliver Heldens. 6:32 Uhr ist es gleich. Schönen guten Morgen dir.

0: Oliver Heldens mit Lady. 6.39 Uhr und jetzt gibt es die Hymne für alle Studenten, die wie ich früher auch immer am Wochenende nach Hause gefahren sind, weil sie A, mal wieder Bock auf feste Nahrung hatten und nicht mehr nur Nudeln essen wollen, weil sie B, keine Waschmaschine besitzen und Mama gebraucht haben und C, einfach Heimweh hatten.
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0: Von einem Dude aus Österreich, der es wirklich jedes Mal schafft, genau solche Alltagssituationen mit ein bisschen Komik in den geilen Song zu packen. Du wirst gleich merken, was ich meine. Für alle Kids, die vielleicht gerade mit ihren Eltern zur Schule fahren, Mama oder Papa, drehen jetzt mal bitte das Audioradio ordentlich auf. Auch wenn sie momentan vielleicht manchmal ein bisschen nervig sind, die Eltern, spätestens in 5 bis 10 Jahren wirst du genau das fühlen, was Rian dir jetzt in den nächsten 2 Minuten 46 vorsingt. Zum New Music Friday, ganz neu in der Radio Top 40 Playlist, zuerst bei uns Rian mit

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0: Crystal in Notion mit The Days hier bei Radio Top 40 um kurz nach 6:45. Party Peeps, schönen Freitag gewünscht. Wir machen uns ein geiles frühherbstliches Wochenende. Temperaturen um die 24 Grad, lässt sich sehen, wenn du aber dann trotzdem genug von den grauen Wolken, die es am Wochenende geben wird, draußen hast, dann gehst du einfach schön ins Kino. Denn da gibt's jetzt am Wochenende ein fettes Special für dich.
1: Ja.
0: Und wenn das Wort Kino fällt, du hörst ihn schon im Hintergrund, da ist ein Dude nicht weit aus der Radio Top 40 Crew.
1: So.
0: Nämlich unser Filmguru Lukas. Was gibt's denn am Wochenende Nices?
1: Am Wochenende ist das Kinofest, also die zwei Tage, an denen sich das Kino im Jahr einmal so richtig schön abfeiert. Da kannst du zwei Tage lang alles im Kino gucken, was du willst, für jeweils 5 Euro. Also du bezahlst ungefähr ein Drittel vom Preis.
0: Übelst geil.
1: Mega
0: was wird so gezeigt? Sind das nur die Sachen, die aktuell im Kino laufen oder auch noch irgendwelche Specials?
1: Es ist das normale Kinoprogramm, aber da hast du ja gerade ziemlich viel geiles Zeug. Du hast zum Beispiel Spider-Man, der weltweit gerade extrem gefeiert wird. Die Odyssee, falls ihr den noch nicht gesehen habt, unbedingt im Kino, nicht auf einem kleinen Laptop-Bildschirm oder zu Hause auf dem Fernseher, unbedingt im Kino, im größten Saal geht auch noch. Toy Story 3 läuft natürlich auch noch. Und für alle, die Bock haben, was zu sehen, was sie aus Thüringen auch kennen, Vaterland, das ist der neue mit Sandra Hüller. Der

0: wurde unter anderem in Weimar gedreht, auf dem Theaterplatz im Ilmpark. Also den auf jeden Fall auch große Empfehlung von mir. Und das Geile ist ja, das sind nicht nur die großen Kinos, die mitmachen, das sind auch ganz viele kleine. Und um einfach mal auszuchecken, welche Kinos dabei sind, auf daskinofest.de gehen. Es sind über 700 in ganz Deutschland.
1: Richtig fett. Das alles morgen und übermorgen für gerade mal 5 Tacken.
0: Ja.
1: Schön Popcorn, Nachos dazu und dann machst du es dir im Kinosessel bequem.
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und Avicii mit Levels hier bei Radio Top 40. Schönen guten Morgen, deine Morning Show mit Max läuft. Gleich alles, was für dein Wochenende wichtig ist, in deinen Radio Top 40 Veranstaltungstipps. Neues Klugscheißerwissen to go von GTA 6 mit einem Easter Egg, was glaube ich noch keiner auf dem Schirm hatte, außer die Geschichtswarnis. Und alles, was sonst wichtig ist heute zum Freitag, gleich im Radio Top 40 News Updates. Bleib dran, 3 Minuten vor 7 haben wir's.

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7: Gerade sofort hier, es ist gleich ganz genau um 7. Wir schauen aufs Wetter, Sonnenaufgang. Naja, es ist nichts Besonderes, aber das Wetter heute wird richtig nice. Mix aus Sonne und Wolken bei bis zu 24 Grad. Auch am Wochenende geht's so weiter. Bisschen Regen gibt's dann erst am Sonntag. Was sonst wichtig ist für deinen Freitag, jetzt mit Hannes.
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9: Guten Morgen. Nach dem Sturz eines Brückenteils von einem Schwerlasttransporter ist die A9 Richtung Berlin am Hermsdorfer Kreuz erst am Abend wieder komplett freigegeben worden. Das teilte die Autobahnpolizei mit. Das tonnenschwere Brückenteil war am späten Mittwochabend auf die Fahrbahn gefallen und blockierte die Nebenfahrbahn zur A9 Richtung Berlin. Ursache für den Unfall war eine blockierte Bremse am Sattelauflieger. Durch den plötzlichen Stopp hatte sich das tonnenschwere Brückenteil gelöst und war dann auf die Straße gestürzt. In der Schweiz sind bei einem schweren Unfall mit einem niederländischen Reisebus mehrere Menschen getötet und verletzt worden. Die Polizei nannte zunächst keine konkreten Zahlen. Der Unfall ereignete sich im Kanton Graubünden im Osten des Landes. Nach ersten Ermittlungen stieß der Bus gegen eine Leitplanke und stürzte dann von der Straße. An Bord waren laut Reiseveranstalter 48 Teilnehmer einer Rundreise, die am Montag in den Niederlanden gestartet war. Die Handballer vom TSV Eisenach haben ihren ersten Saisonsieg in der Bundesliga gefeiert. Die Thüringer siegten zu Hause gegen Bietigheim mit 31:25. Damit klettert der TSV in der Tabelle vorläufig auf Rang 11. In der Fußball-Champions League hat RB Leipzig erstmal eine ordentliche Klatsche kassiert. Die Sachsen verloren in Como in Italien mit 1:4. Ganz anders der FC Bayern. Die Münchner siegten gegen Bodø Glimt aus Norwegen standesgemäß mit 5:0.
7: Danke, Hannes. 7:01. Jetzt noch alle News von den Straßen. Haben sie 9 Blitze aufgebaut in Gera, Johannes R. Becher Straße stadteinwärts. 30 darfst du da fahren. Dann Vorsicht auf die Richtung Dresden zwischen Eisenach Ost und Sättelstedt. Gegenstände auf der Fahrbahn und kaputtes Fahrzeug auf dem Standstreifen. Und A71 Richtung Sangerhausen zwischen Ilmenau West und Ilmenau Ost. Ein toter Fuchs auf der Straße. Hast du sonst was für mich? Dann beam's mir rüber. 0800 Danny 5 99 1999. Anruf, WhatsApp. Geht einfach beides oder ganz easy über unsere kostenlose Radio Top 40 App. Dort kriegst du auch nochmal alle Meldungen schwarz auf weiß. Gute Fahrt!
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7: Hola, Senoritas y Senores. Wir machen uns einen geilen Freitag zusammen und auch ein nices Wochenende. Wo da in Thüringen was abgeht, das kriegst du hier gleich von mir nach 3 Tracks in den Radio Top 40 Veranstaltungstipps. An der Stelle der Reminder, wenn du irgendwie bei dir eine Kirmes hast, wenn dein Verein eine fette Fatsche schmeißt, schick mir jetzt gern noch eine Sprachnachricht rüber. 0800, dann die 599 1999. Baller ich dann hier mit raus in der Playlist und schick dir die Radio Top 40 Community rum. Außerdem gleich noch ein bisschen Klugscheißerwissen to go für unseren GTA 6 Countdown. 69 Tage sind es noch bis zum Release des Jahres. Was es Neues gibt, das gibt's gleich. Vorher Mucke von Ügel, Moving to the Sun.

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Funky Beats für deinen Freitagmorgen. 7:11 haben wir es. Vielleicht ja schon das erste Gespräch mit den Kollegen heute rum, mit deiner Workbestie. Ja, was machen wir denn am Wochenende? Ja, zum einen kannst du natürlich ins Kino gehen. Findet ja aktuell das Kinofest jetzt am Wochenende, morgen und übermorgen statt, wo du für 5 Euro einfach mal alles, was im Kino läuft, angucken kannst. Ist eine richtig nice Sache. In Weimar außerdem kannst du dein Insta-Feed mal so richtig aufpimpen. Genius Loki findet am Wochenende statt. Das ist jeweils von 20 bis 24 Uhr. Steht unser Motto Demokratie und Gesellschaft. Gibt dann so installierte Lightshows an verschiedenen Punkten, so Fassadenprojektionen. Am Nike-Tempel zum Beispiel, am Haus der Weimarer Republik und an Schillers Wohnhaus. Mit richtig, richtig nicen Goodies natürlich. Essen und Trinken, alles mit am Start. Oder wenn du sagst, du willst, dass dir dein Wochenende so richtig unter die Haut geht, dann vielleicht Tattoo-Convention-Messe in Gotha in der Stadthalle am Weekend. Mit haufenweise Artists, Inspo fürs nächste Tattoo, kannst du dir gleich vor Ort auch was stechen lassen oder den nächsten Termin machen, um dir deine Erinnerung unter die Haut gehen zu lassen. Und wenn du auch noch was hast, wie gesagt, der Deal bleibt der gleiche, du bist Part hier der Show, schickst du mir eine Sprachnachricht rum, dein Verein schmeißt eine fette Party, ihr habt Kirmes bei euch im Dorf und wollt, dass noch mehr Menschen kommen, ich schick die Radio Top 4, die Community rum. Schick mir eine Nachricht, 0800, dann die 599, 1999. Ich freue mich auf Inspo, was am Wochenende so abgeht. Und jetzt gibt's Miles Smith für dich in der Playlist mit Stay und gleich alle News zu unserem GTA 6 Countdown.

0: Josh Fabers. Like a Prayer, kurz nach 7:45 haben wir es. 19. November. Ein Datum, ganz viele Urlaubsaufträge bei vielen Chefs in Thüringen wahrscheinlich und das Release des Jahres.
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0: Noch 69 Tage
3: bis zum Release.
0: Und mit diesem Release-Datum hat sich Rockstar übelst was gedacht. Es ist ein krasses Easter Egg, was jetzt irgendein Geschichtswani wahrscheinlich rausgefunden hat. Denn der 19. November 1932 war tatsächlich der erste Raubüberfall von Bonnie und Clyde.

0: Und GTA 6 wird ja auch in der Story genau so eine Geschichte haben, und zwar von Jason und Lucia, die dann eben zusammen diese ganzen Raubüberfälle machen. Ja, der 19. November, also das Startdatum dieser legendären Überfallserie von Bonnie und Clyde damals. Und du kannst das alles selber mitzocken, brauchst halt nur die PS5 und das Game dafür. Und mit 100 Euro ist GTA 6 jetzt nicht unbedingt so billig, aber da kommt ja dein Lieblingsradiosender ins Spiel.
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0: Also, stay tuned und klär dir deine neue Konsole und das Game.

0: Robin mit Passenger für deinen Freitagmorgen. Geil, dass du mit am Start bist. Kleiner Ausblick auf die nächste halbe Stunde. Zombre, My Body Isn't Ready in der Playlist. Außerdem Calvin Harris und Clementine Douglas. Und alles, was heute rausgekommen ist zum New Music Friday mit dem schnellsten Resonator Thüringens. Mein New Music Quickie, kriegst du alles gleich. Bleib dran.
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8: Es ist genau halb acht, wir schauen aufs Wetter. Schöner Sonnenaufgang, blauer Himmel dazu, vereinzelten so ein paar Schleierwolken. Die sind heute und morgen komplett ungefährlich. Regen gibt's keinen, erst ab Sonntag. Das Ganze bei Höchsttemperaturen die nächsten Tage bis 24 Grad. Jetzt noch alle News von den Straßen. Blitzer zuerst bei uns. Gera, Johannes-Erbecher-Straße statt einwärts, 30 sind da erlaubt. Und Arnstadt am Lokschuppen Richtung Thüringen. Sonst Vorsicht erneut Richtung Berlin zwischen Bad Berneck-Himmelkron und Marktschurgast, ein kaputter LKW. Und falls du auch noch was gesehen hast, einen Stau oder Blitzer, den meldest du mir einfach easy kostenlos unter der 0800 dann die 599 1999. Anruf, WhatsApp, geht beides. Oder ganz easy über die kostenlose Radio Top 40 App. Gute Fahrt dir.
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8: Good morning, Freitag. Kurz nach halb acht kann ich immer einen Satz sagen, den ich absolut liebe. Die nächste halbe Stunde ist voll mit neuer Mucke für dich. Gleich mein New Music Quickie, das ist das schnellste Release aus Thüringens. Drei absolute Brecher, die heute erst rausgekommen sind, schon im Schnelldurchlauf in der Playlist. Und dann gibt's in voller Länge das Ding hier. Mit dieser unverkennbaren Stimme von Boki. Clock Clock ist das mit Skeletons. Heute erst rausgekommen und direkt in der Viertelstunde schon in deiner Radio Top 40 Playlist. Für den entspannten Start in dein Freitag. Top Vibes, Top New Music. Jetzt von Zombre. My Body Isn't Ready. Dranbleiben für neue Mucke.

0: So, anschnallen bitte. Jetzt wird's schnell.
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0: Mit dem schnellsten Release-Salat Thüringens. Um kurz vor 7:45 kriegst du jeden Freitag von uns die neuesten Tracks direkt auf die Ohren, damit du dich nicht durch nervige Playlists durchskippen musst. Bad Moms Jay und Iggy Mel ist das die Kombi des Jahres.
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0: Was ist bitte bei Felix Jehn los? Den kennst du ja normalerweise eher von etwas hausigeren Beats, aber hör mal. Halleluja, geht schon fast in die Drum and Bass Richtung. Why You Mad, auch neu draußen. Und noch eine Mega-Kombi, finde ich jedenfalls.
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0: 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Von einmal Blumengarten, das ist sein Part.
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0: Und du kennst ihn sofort an der Stimme.
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0: UFO 361.
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0: Money Back, Alter, richtig nice. Und es gibt noch mehr neue Mucke. Gleich nach zwei Tracks kriegst du das ganz neue Ding von Clocklock. Skeletons, vorher auch schon neue Mucke von den Jungs hier.
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0: Halt, stopp! 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Ehe du jetzt Spotify aufmachst und dich durch New Music Friday klickst, hör ihn doch einfach bei uns.
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0: Da kannst du dich ganz bequem auf die Straße oder aufs Frühstücken konzentrieren und wir ballern dir die Perlen ins Radio. Und ich kriege echt jedes Mal Gänsehaut, wenn ich diese Stimme höre. Boki von Clock Clock. Die haben eine neue Nummer, heißt Skeletons. Und sie haben uns exklusiv verraten, worum es darin geht.
2: Unsere neuen Single Skeletons geht es darum, dass man einer Person verspricht, sie für immer zu lieben. Und wenn man sagt für immer, dann meint man nicht nur, solange man lebt, sondern auch darüber hinaus. Also nicht nur zu Lebzeiten, sondern ins Jenseits und weit, weit darüber hinaus.
0: Wow, was für eine tiefe Mission, ey. Richtig nice Sache. Wie das klingt, kannst du dich jetzt die nächsten knapp 3 Minuten selbst von überzeugen. Im New Music Friday, zuerst hier bei Radio Top 40, Clock Clock und Skeletons. Top Vibes, Top New Music für deinen Freitag. Max hier, moin.

0: Sunrise mit Golden an deinem Freitagmorgen. 3 Minuten vor 8 haben wir's. Radio zum Vor, die ist hier, deine Morning Show mit Max läuft. Geil, dass du mit dabei bist.
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0: Bis zu 24 Grad sind drin. Wir kriegen Sonne, ein paar Wolken, ungefährlich. Regen gibt's keinen. Das Ganze geht morgen auch so weiter. Sonntag wird's dann nur ein bisschen nass. Und was sonst wichtig ist vorm Weekend, das kriegst du jetzt von Hannes.
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2: Guten Morgen. Nach dem Unfall mit einem Schwerlasttransporter am Hermsdorfer Kreuz hat es fast einen ganzen Tag gedauert, Transporter und Ladung zu sichern und die Autobahn in dem Bereich wieder freizugeben. Am Abend meldete die Autobahnpolizei, alles ist wieder gut. Wegen eines Bremsdefekts am Auflieger hatte der Transporter bei der Überfahrt von der A4 auf die A9 Richtung Berlin ein tonnenschweres Brückenteil verloren. Es musste mit Spezialkränen umgeladen werden. Die AfD-Fraktion im Bundestag hat nach eigenen Angaben Strafanzeige gegen Bundeskanzler Friedrich Merz erstattet. Das teilte die Fraktion auf X mit. Anlass ist demnach eine Äußerung von Merz in der Generaldebatte im Bundestag. Merz hatte der AfD dabei vorgeworfen, dass ihr Konzept der sogenannten Remigration nichts anderes als eine ethnische Säuberung nach Hautfarbe und Herkunft sei. Das findet die AfD-Fraktion vollkommen inakzeptabel. Die USA gedenken heute der Opfer der Terroranschläge vom 11. September 2001. US-Präsident Trump kommt zu einer Gedenkzeremonie ins Pentagon. Vizepräsident Vance wird bei der Gedenkfeier in New York erwartet. Bei den Angriffen hatten Extremisten entführte Flugzeuge in die Zwillingstürme des World Trade Centers in New York und ins Pentagon gesteuert. Fast 3000 Menschen wurden getötet.
0: Danke, Hannes. Eine Minute nach acht. Gerade zuvor dies hier. Alle Blitzer bei uns zuerst. Arnstadt, am Lokschuppen Richtung Töre stehen sie. Ermstedt, Gammstädter Straße, Gammstädter Landstraße Richtung Erfurt in der 30er. Gera, Langenberg, Steinbergstraße statt einwärts und Gera, Johannes R. Becher Straße statt einwärts. Sonst Vorsicht, A9 Richtung München. Zwischen Dreußig und Eisenberg gibt es eine Tagesbaustelle, deswegen heute die linke und mittlere Spur gesperrt. A38 Richtung Leipzig, zwischen Bleicherode und Großwechslungen steht eine kaputte Karre. Und Kreis Gotha zwischen Tambach-Dietharz und Nesselhof, ein schwarzes Pony auf der Straße, also unbedingt vorsichtig fahren, dass dir und der Rennsalami nichts passiert. Hast du auch noch was gesehen? Dann her damit. 0800, dann die 5, 99, 1999. Anruf, WhatsApp, geht beides oder ganz easy über die kostenlose Radio Top 40 App. Gute Fahrt.
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0: Wenn ich eine Trillerpfeife hätte, würde ich da jetzt ganz doll reinpusten. Show-Halbzeit. Bis 10 sind wir noch gemeinsam hier am Start und reiten gemeinsam durch den letzten Arbeitstag der Woche für viele in Thüringen. Du kriegst noch mehr Mucke zum New Music Friday von mir. Auch Straight Outta Thüringen von unserem Resident DJ U-Beats. Außerdem alle News zu GTA 6, die du brauchst und was sonst vorm Weekend wichtig ist. Und deine kleine Finanzspritze nächste Woche, die erkläre ich dir gleich nach drei Tracks. Vorher gibt's Mucke von Sonny Federa, gleich Lil Nas X und jetzt bunt mit Trippin' in der Playlist. Einer zum Lautdrehen und Abfeiern auf den Freitag. Schönen guten Morgen.

0: 11 nach 8. Schönen guten Morgen. Geil, dass du mit dabei bist. Hier ist dein Lieblingssender, Radio Top 40. Na, sind die Konzertkarten für einen Lieblingsartist wieder wichtiger gewesen als der Wocheneinkauf? Kühlschrank jetzt leer? Easy. Füllen wir auf. Jedenfalls dein Portemonnaie. Give me the cash.
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0: 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Und alle denken sich nur so, wow. Der hat Money, auch Mitte des Monats. Nächsten Mittwoch, 10 nach 7, geht's los. Top Vibes und Top Music, jetzt weiter für deinen Freitag. Cat's Eye mit Animal und gleich nach zwei Tracks verrate ich dir, was das neue It-Piece im Kleiderschrank ist. Spoiler, jeder von uns hat das.

nächste Hingucker werden in der Fußgängerzone? Willst du dich fühlen wie auf der Fashion Week in Italien? Dann erstmal fix Urlaub machen und dir unbedingt eins dieser Touri-Shirts holen. Und zwar diese I Love Paris oder I Love New York Sachen. Schönen guten Morgen, Radio Top 40 ist hier, kurz nach 8:45 haben wir es. Denn genau diese T-Shirts feiern gerade ihr Comeback und werden auch gerade bei einigen Fashion-Shows wieder gezeigt. Wichtig nur, du solltest es irgendwie gut kombinieren. Also nicht einfach nur Jeans und diese T-Shirts, sondern noch eine nice Übergangsjacke drüber. Aber finde ich ziemlich nice, weil Fakt ist, wir alle haben sowas im Kleiderschrank. Und wir alle dachten uns jedes Mal, ja, war cool, das mal im Urlaub anzuziehen. Oder vielleicht wird es mal zum Malern oder zur nächsten Gartenarbeit angezogen. Aber so richtig im öffentlichen Raum war es dann doch ein bisschen peinlich, so ein Ein-auf-New-York-T-Shirt anzuziehen. In Gera irgendwo in Langenberg. Jetzt kannst du das wieder machen. Offiziell 2026 sind Touri-Shirts wieder Mode. Muss ich gleich mal meinen Kleiderschrank durchforsten, was ich noch so für Touri-Shirts habe. Fällt mir ein, ich muss mal wieder in Urlaub. Naja, hab dir ja vorhin erzählt, wie du nächste Woche deinen Fuffi bei uns bekommst.

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0: Tiffany Harris. 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

0: Wie hoch ist wohl die Wahrscheinlichkeit, dass gerade genau in dieser Sekunde wirklich jemand an seinem Kaffee geschlürft hat? Ich glaube, dann muss derjenige jetzt hoffentlich ein kleines bisschen lachen. Radio Top 40 ist hier. Schönen guten Morgen, deine Morning Show mit Max läuft. Das war Jerome mit Lights. Kurz vor 9 haben wir's. Und beim nächsten Schlürf klingt so. Kriegst du gleich in der Playlist James Hype, Serotonin und neue Mucke von Loud Luxury. One Call Away. Kriegst du alles gleich. Bleib dran.
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0: Die Sonne ist am Start, der blaue Himmel auch, sonst gebietsweise ein paar Schäfchenwolken.

0: gewesen, aber ungefährlich. Heute kein Regen in Sicht. Morgen genau das gleiche bei bis zu 24 Grad. Sonntag dann ein bisschen nass von oben. Es ist kurz vor 8:30. Wir schauen noch auf die Straßen. Einige Blitzer dazu gekommen. Gotha zum Beispiel, Ohrdrufer Straße statt auswärts. Höhe Autohändler in der 50er-Zone. Danke Annette fürs Melden. Arnstadt am Lokschuppen Richtung Töre. Ermstedt, Gammstädter Landstraße Richtung Erfurt. Gera Langberg, Steinbergstraße statt einwärts. Und Gera Johannes R. Becher Straße statt einwärts. Sonst Vorsicht A9 Richtung Richtung Berlin. Jetzt habe ich's. Auffahrt Münchberg Süd, ein kaputtes Auto. Und Kreis Gotha zwischen Tambach-Dietharz und Nesselhof. Vorsicht, ein schwarzes Pony auf der Straße. Hast du sonst irgendwas gesehen? Dann beam's rüber. 0800, dann die 599, 1999. Anruf, WhatsApp, geht beides. Oder ganz easy über die kostenlose Radio Top 40 App. Gute Fahrt. Und schönen guten Morgen. Der 19. November ist nicht nur Release-Datum von GTA 6, sondern hat auch geschichtlich einiges zu bieten. Stichwort Gangster. Worum es geht, gleich in unserem GTA 6 Countdown. Noch 69 Tage. Top Music. Vorher eine ganz dicke 808 von James Hype, Serotonin und gleich neue Mucke von Loud Luxury. Bleibt dran.
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da will man sich doch am liebsten nochmal einmuckeln und bei dem Track nochmal schön ein bisschen Kopf aufs Kissen legen. Ariana Grande, Hey Did I Made You Love Me. Schönen guten Morgen. Wir haben es kurz vor 8:45, gerade in Top 40 ist hier. Jetzt mit Mucke von Loud Luxury in der Playlist. Die beiden Jungs haben One Call Away rausgebracht und wollen damit sagen, dass sie noch überhaupt keinen Bock auf Herbst haben. Haben sie jetzt auf Instagram schön aus dem Urlaub ein Video gepostet, haben sich ein Bötchen gemietet, sind da schön über den See gestiefelt. Gestiefelt vor allem, ja. Über den See gefahren mit dem Bötchen. Schreiben dazu, we are not ready for autumn, also wir sind noch nicht bereit für Herbst. Und mit so viel Bass kann man vielleicht das Herbstwetter auch noch ein kleines bisschen rauszögern. Obwohl ich ja eigentlich sagen muss, jetzt wieder so Pulli-Action, lange Klamotten, kannst dich wieder geil aufstylen. Hat schon was, oder? Loud Luxury, One Call Away. Nochmal ein bisschen Summer-Vibes für deinen Freitagmorgen, kurz vorm Wochenende. Happy Freitag dir, Max.

0: Weiß nicht, wie es dir geht, aber ich habe früher diese Fragen im Geschichtsunterricht gehasst, so von wegen. Was war denn am 19. November 1932? Keine Ahnung, Frau Rakete, da ist irgendwo ein Sack Reis in China umgefallen. Aber dieses Datum sollst du dir tatsächlich spätestens bis zum 19. November 2026 merken.
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0: Und mit diesem Release-Datum hat sich Rockstar übelst was gedacht. Es ist ein krasses Easter Egg, was jetzt irgendein Geschichtswani wahrscheinlich rausgefunden hat. Denn der 19. November 1932 war tatsächlich der erste Raubüberfall von Bonnie und Clyde. Und GTA 6 wird ja auch in der Story genau so eine Geschichte haben. Und zwar von Jason und Lucia, die dann eben zusammen diese ganzen Raubüberfälle machen. Ja, der 19. November, also das Startdatum dieser legendären Überfallserie von Bonnie und Clyde damals. Und du kannst das alles selber mitzocken, brauchst halt nur die PS5 und das Game dafür. Und mit 100 Euro ist GTA 6 jetzt nicht unbedingt so billig, aber da kommt ja dein Lieblingsradiosender ins Spiel.
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0: sie war wieder an One Day im Wankelmut Remix.
1: Gerade so vor dir. Schönen guten Morgen. 4 Minuten vor 9 haben wir's. Top Vibes und Top Music für deinen Freitag. Schönen guten Morgen. Max am Start für dich.
0: Hallo.
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1: Kurz vor 9, das Wetter wird, wie es werden soll. Zwar immer noch relativ frisch draußen, um die 13 bis 15 Grad, später bis zu 24 Grad. Es wird ein bisschen grauer draußen, aber keine Sorge, Regen heute und morgen nicht angesagt. Und was sonst wichtig ist für deinen Freitag, jetzt mit Hannes.
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15: Guten Morgen. Nach dem Sturz eines Brückenteils von einem Schwerlasttransporter ist die A9 Richtung Berlin am Hermsdorfer Kreuz erst am

Abend wieder vollständig freigegeben worden. Das teilte die Autobahnpolizei mit. Das tonnenschwere Brückenteil war am späten Mittwochabend auf die Fahrbahn gefallen und hatte die Nebenfahrbahn der A9 Richtung Berlin blockiert. Ursache war eine blockierte Bremse am Sattelauflieger. Thüringen ist mit dem

0: Alle Landkreise und kreisfreien Städte. Zum Einsatz kamen gut 500 digital angesteuerte Sirenen. Es geht aufwärts für die Bundesliga-Handballer vom THSV Eisenach. Sie haben am vierten Spieltag ihren ersten Saisonsieg eingefahren. Die Eisenacher gewannen ihr Heimspiel gegen Bietigheim mit 31:25 und belegen nun vorläufig Platz 11 in der Tabelle. Sensationelles haben am Abend Deutschlands Basketballerinnen geschafft. Sie schreiben Geschichte mit dem ersten Einzug in ein WM-Halbfinale jemals. Dazu haben sie nichts weniger geschafft, als Europameister Belgien zu besiegen, und zwar nicht irgendwie, sondern mit 93:74. Morgen trifft das Team im Halbfinale auf Frankreich.
1: Safe Nummer und dann ab ins Finale, Mädels. Daumen sind gedrückt. Danke, Hannes. 9:01. Jetzt noch alle News von den Straßen. Blitzer zuerst A73 Richtung Suhl zwischen Schleusingen und Suhl-Friedberg. Gotha, Ohrdruf Straße statt auswärts, höher Autohändler in der 50er-Zone. Arnstadt am Lokschuppen Richtung Töre. Ermstedt, Gammstädter Landstraße Richtung Erfurt. Gera, Langenberg, Steinbergstraße statt einwärts und Gera, Johannes R. Becherstraße statt einwärts. Sonst nichts los auf den Straßen, kommst du easy durch. Falls du aber noch was siehst, dann immer her damit. 0800, dann die 5, 99, 1999. Anruf, WhatsApp, geht beides oder ganz easy über unsere kostenlose Radio Top 40 App. Gute Fahrt!
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1: Guten Morgen, kurz nach 9 ist es gleich mit einer Story für alle Urlaubsfans und für Menschen, die in einer Bibliothek am liebsten zu Hause sind oder sich da sehr, sehr wohlfühlen, weil sie sehr ruhig sind. Warum du in Schweden gerade einen Urlaub hinterhergeschossen bekommst und was der Twist dabei ist, das verrate ich dir in einer knappen Viertelstunde. Außerdem gleich neue Mucke von Tiffany Aris und zum New Music Friday gibt's hier kurz nach 9:30 neue Mucke von unserem Resident DJ U-Beats. Kriegst du alles bis 10, bevor ich dich ins wohlverdiente Wochenende lasse. Hier ist deine Radio Top 40 Morning Show mit Max, jetzt mit Nico Santos. 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

hier bei uns, bei Radio Top 40. Und die deutsche Rihanna, die kriegst du jetzt in der Playlist. Steckt irgendwie noch ein kleines bisschen Taylor Swift drin, auch ein bisschen Olivia Rodrigo. Also all diese großen Größen der Musikbranche vereinen diese Frau in ihrer Stimme. Tiffany Harris mit Find Me, jetzt hier bei Radio Top 40. Um 10 nach 9. Top Vibes, Top New Music. Happy Freitag, Max hier, moin.

Jonas mit Flipside. Schönen guten Morgen, Radio Top 40 ist hier. Es ist 9:45 Uhr. Hast du Bock auf noch ein bisschen Urlaub dieses Jahr? Ende September, Anfang Oktober? Da hätte ich was für dich. Da könnte es für dich nämlich nach Schweden gehen. Und zwar nach Skane. Das ist eine der südlichsten Provinzen Schwedens. Dort liegt eine Unterkunft in Orelund. Das ist auf so einem Apfelhof. Also richtig idyllisch, super cool, gibt's für ganz wenig Geld. Es gibt nur einen Twist dabei. Dort muss es absolut still sein. Denn eine Tourismusorganisation aus Schweden haut dort einfach super günstigen Urlaub raus. Aber in dieser Hütte musst du echt die Klappe halten. Wer längere Zeit mehr als 45 Dezibel verursacht, bekommt erstmal eine Warnung, bleibt zu laut, wird dein Urlaub einfach beendet. Also die haben echt Mikrofone in dieser Blockhütte, die die da verlosen, im Prinzip reingebaut. Und wenn du dich zu laut verhältst, dann ist dein Urlaub ganz schnell vorbei. Wenn du allerdings die Klappe hältst, ja, dann wird's sehr, sehr günstig. 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Schon irgendwie eine nice Sache. Boah, und dann Streit mit der Partnerin oder dem Partner.

Lumix mit The Passenger. Leute, eigentlich haben wir ja vorgestern den Sommer, ne, ein bisschen offiziell beendet, weil es jetzt wettermäßig ja eher Richtung Frühherbst geht. Jetzt haben wir nur ein Problem. Unsere Playlist ist halt so krass sommerlich, dass wir das Feeling auf dem Freitagmorgen trotz kalter Temperaturen trotzdem im Radio haben. Und irgendwie lieb ich's. DJ Goja, Michiko, Top Sommer Vibes, Top Music kriegt sie.

0: 16. Schönen guten Morgen. Gleich für dich. Golden Summer von Loy und David Prentice und Urlaubsfeeling im Radio mit Summer Jam und Billa Joe. Kilimanjaro, alles gleich und noch ganz viel mehr. Bleibt dran.
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4: Kurz nach 9:30, Wetter bleibt alles gleich wie gehabt diese Woche. 24 Grad heute maximal, Mix aus Sonne und Wolken, trocken heute und morgen zum Samstag, am Sonntag dann ein bisschen Regen. Jetzt noch alle News von den Straßen direkt hinterher, Blitzer zuerst, A73 Richtung Suhl, zwischen Schleusingen und Suhl-Friedberg. Gotha-Ohrdrofer Straße stehen sie, statt Auswärtshöhe Autohändler. Ermstedt, Gamstädter Landstraße Richtung Erfurt und Gera-Langberg-Steinbeck-Straße statt einwärts und Gera-Johannes-R-Becher-Straße statt einwärts. Sonst nur eine Meldung, A9 Richtung Berlin, zwischen Bad Lobenstein und Schleiz steht ein kaputter LKW. Hast du noch was? Dann immer her damit. 0800, dann die 5, 99, 1999. Anruf, WhatsApp, geht beides. Oder ganz easy, über die kostenlose Radio Top 40 App. Gute Fahrt. Hier ist deine Radio Top 40 Morning Show mit Max. Kurz nach 9:30, gleich nochmal zum News.

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0: Neue von Summer Jam und Billajong, Kilimanjaro. Und jetzt wird's noch einen Schnuff neuer. Um kurz vor 9:45.
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0: Zum New Music Friday immer die neuesten Releases zuerst bei uns in der Playlist. Kommt aus Jena. Richtig dicke Beats von U-Beats, unserem Resident-DJ Just Plain, hat er heute rausgebracht. Hörst du heute Abend garantiert auch live in seinem Set. Ab 21 Uhr legt er bei uns auf im Radio Top 40 Club Sound. 19 Uhr geht's los. 21 bis 22 Uhr ist U-Beats dann am Start. Und ab 22 Uhr kriegst du bis 0 Uhr unsere Dance 50 Charts mit dem geilsten, wozu du heute Abend so richtig abgehen kannst. Wenn du also keinen Bock hast, irgendwo einen Club zu schießen, den Radio Top 40 Club Sound an und einfach deine Bude zur Mainstage machen. U-Beats, ganz neu. Straight out of Thüringen kriegst du jetzt hier zuerst in der Radio Top 40 Playlist. Das ist Just Playing. Radio laut für die ganze

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bleibt's nicht so wild. 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Dir jetzt erstmal ein schönes Wochenende. Gleich nach alles, was für Thüringen und die Welt wichtig ist. Im News Update und wie's Wetter am Wochenende wird's. Bleibt dran, jetzt Alex Warren mit Pass.

Monkey mit Abghazi. Schönen Freitag dir. Top Vibes und Top Music gibt's jetzt von Purple Disco Machine und Sophie and the Giants. Hypnotized. 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
8: Bis zu 24 Grad sind heute drin für dich. Noch ist es relativ frisch in Thüringen. Geht das ganze Wochenende so weiter. Auch morgen bis zu 24 Grad. Sonntag ein bisschen kühler, dann auch der erste Regen. Bis dahin bleibst du aber trocken bei nicem Frühherbstwetter. Und alles, was sonst wichtig ist, das kriegst du jetzt von Hannes.
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9: Guten Morgen. Nach dem Unfall mit einem Schwerlasttransporter am Hermsdorfer Kreuz hat es fast einen ganzen Tag gedauert, Transporter und Ladung zu sichern und die Autobahn in dem Bereich wieder freizugeben. Am Abend meldete die Autobahnpolizei, alles ist wieder gut. Wegen eines Bremsdefekts am Auflieger hatte der Transporter bei der Überfahrt von der A4 auf die A9 Richtung Berlin ein tonnenschweres Brückenteil verloren. Es musste mit Spezialkränen umgeladen werden. Die AfD-Fraktion im Bundestag hat nach eigenen Angaben Strafanzeige gegen Bundeskanzler Friedrich Merz erstattet. Das teilte die Fraktion auf X mit. Anlass ist demnach eine Äußerung von Merz in der Generaldebatte im Bundestag. Merz hatte der AfD dabei vorgeworfen, dass ihr Konzept der sogenannten Remigration nichts anderes als eine

ethnische Säuberung nach Hautfarbe und Herkunft sei. Das findet die AfD-Fraktion vollkommen inakzeptabel. Die USA gedenken heute der Opfer der Terroranschläge vom 11. September 2001. US-Präsident Trump kommt zu einer Gedenkzeremonie ins Pentagon.

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1: Adela.
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10: Hi. Am 25. Jahrestag der Terroranschläge in den USA gedenkt das Land der Opfer. Bei der zentralen Zeremonie in New York werden mehrere Schweigeminuten abgehalten. Zum ersten Mal wird auch an die Menschen erinnert, die an Spätfolgen gestorben sind. Zehntausende erkrankten wegen hochgiftiger Schadstoffe in der Luft an Krebs. Unmittelbar durch die Anschläge auf das World Trade Center und das Pentagon sowie ein Flugzeugabsturz in Pennsylvania wurden mehr als 3000 Menschen getötet. Alkohol am Steuer ist nicht nur im Auto ein Problem. Die Polizei in Altenburg hat am Abend den Fahrer eines kranken Fahrstuhls gestoppt. Der 54-Jährige musste pusten. Der Atemalkohol lag danach bei 2,74 Promille. Zuvor hatte er die Polizisten von seinem kranken Fahrstuhl aus noch übel beleidigt und sogar bedroht. Gegen den Mann wird jetzt ermittelt wegen Trunkenheit im Verkehr und Beleidigung. Oscar-Preisträgerin Jennifer Lawrence ist jetzt bei Insta. In ihrem ersten Video sagte die 36-Jährige, sie wolle es ausprobieren und bei negativen Kommentaren sofort wieder aufhören. Der neue Account hört auf den Profilnamen Jay Law. Und heute früh hatte sie schon mehr als 3 Millionen Follower. Viele Fans grüßen in den Kommentaren. Einer mahnte schon mal, immer nett zu bleiben. Er schrieb, Leute, versaut das bloß nicht. Bisher war Jennifer Lawrence nämlich nur anonym bei Insta dabei und hat, wie sie selbst sagt, nur zugesehen.
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10: Hi. Bezahlen mit Karte oder per Handy, das soll für Geschäfte, Restaurants oder Dienstleister wie etwa den Friseur Pflicht werden. Bundesfinanzminister Klingbeil hat dazu Pläne, die er gerade mit den anderen Ministerien abstimmt. Umgesetzt werden soll das demnach im nächsten Jahr. Mit Bargeld bezahlen geht dann aber natürlich weiterhin. In Jena hat ein Lastwagenfahrer einen erheblichen Schaden an der Fernwärmeleitung erzeugt. Offenbar hatte er in der Oberaue plötzlich versehentlich den Kran an seinem LKW ausgefahren. Der rammte die über der Fahrbahn verlaufende Fernwärmeleitung und beschädigte die auf einer Länge von rund 200 Metern. Betroffen ist die Versorgung von Teilen der Wöllnitzer Straße sowie rund ums Sportforum. Den Schaden schätzt die Polizei auf rund 70.000 Euro. Die Polizei in der Schweiz hat weitere Details zu dem schweren Busunfall herausgegeben. Demnach sind bei dem Unglück 5 Menschen ums Leben gekommen. 40 weitere sind verletzt, einige von ihnen schwer. Der Bus hatte in einer Baustelle die Leitplanke touchiert. Er kam in Schlingern und stürzte dann neben der Fahrbahn um.

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4: Das Radio Top 40 Wetter, ist das nicht ein schöner Start ins Wochenende? Gerade haben wir noch ganz viel Sonne, die bleibt auch noch. Es kommen heute Nachmittag noch ein paar Wolken dazu, es ist aber trocken und wir kriegen bis zu 20 Grad. Jetzt gibt's alles, was für deinen Nachmittag wichtig ist, von Hannes.
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6: Hi, am 25. Jahrestag der Terroranschläge in den USA gedenkt das Land der Opfer. Bei der zentralen Zeremonie in New York werden mehrere Schweigeminuten abgehalten. Zum ersten Mal wird auch an die Menschen erinnert, die an Spätfolgen gestorben sind. Zehntausende erkrankten wegen hochgiftiger Schadstoffe in der Luft an Krebs. Unmittelbar durch die Anschläge auf das World Trade Center und das Pentagon sowie ein Flugzeugabsturz in Pennsylvania wurden mehr als 3000 Menschen getötet. Alkohol am Steuer ist nicht nur im Auto ein Problem. Die Polizei in Altenburg hat am Abend den Fahrer eines Krankenfahrstuhls gestoppt. Der 54-Jährige musste pusten. Der Atemalkohol lag danach bei 2,74 Promille. Zuvor hatte er die Polizisten von seinem Krankenfahrstuhl aus noch übel beleidigt und sogar bedroht. Gegen den Mann wird jetzt ermittelt wegen Trunkenheit im Verkehr und Beleidigung. Oscar-Preisträgerin Jennifer Lawrence ist jetzt bei Insta. In ihrem ersten Video sagte die 36-Jährige, sie wolle es ausprobieren und bei negativen Kommentaren sofort wieder aufhören. Der neue Account hört auf den Profilnamen Jay Law. Und heute früh hatte sie schon mehr als 3 Millionen Follower. Viele Fans grüßen in den Kommentaren. Einer mahnte schon mal, immer nett zu bleiben. Er schrieb, Leute, versaut das bloß nicht. Bisher war Jennifer Lawrence nämlich nur anonym bei Insta dabei und hat, wie sie selbst sagt, nur zugesehen.
4: Süß. Ja, Leute, versaut es nicht. Da gar nichts. Es ist 13.01 Uhr. Wir schauen auf die Blitzer. Da steht einer in Erfurt, Niedernissa Richtung Dittelstedt, in Gera, Nürnberger Straße, Stadt Einwärtshöhe, Einkaufsmarkt und in Gotha, Ortrufer Straße, Stadt Auswärtshöhe, Autohandel. Dann haben wir noch Meldungen von den Straßen. Auf der A71 Richtung Sangerhausen zwischen Kölledar und Heldrung. Vorsicht, da sind 2 kaputte Autos im Tunnel. Auf der A4 Richtung Dresden, Ausfahrt Nora. Vorsicht, da sind Gegenstände auf der Fahrbahn. Auf

Der A71 Richtung Schweinfurt zwischen Ilmenau West und Gräfenroda. Vorsicht, auch Gegenstände auf der Fahrbahn. Auf der A71 Richtung Schweinfurt zwischen Dreieck Suhl und Meining Nord gibt es Behinderungen nach einem Unfall. Und auf der A71 Richtung Sangerhausen zwischen Ilmenau Ost und Stadt Ilm gibt es Behinderungen nach einem Unfall. Da ist ein kaputter LKW auf dem Standstreifen.

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2: Ja, hallo. Und 3, 2, 1.
3: Wochenende, Wochenende.
2: Jawohl. Wir sind nicht mehr weit davon entfernt. Dazu haben wir richtig schönes Wetter draußen. Das lieben wir doch. Und den Freitagnachmittag, den rocken wir jetzt auch noch zusammen. Heute wurden nämlich super viele neue Songs released. In die hören wir zusammen rein. Und du kriegst natürlich noch ein paar coole Veranstaltungstipps auf die Ohren. Deswegen rein da. Wir starten mit dem Track, der zur Sonne da draußen passt. Golden Summer von Loy und David Puentes.

0: am Start bist. Gerade ist volle Vorfreude aufs Wochenende angesagt. Und wie startet man da besser rein als mit dem hier? Lieben wir. Drippin' von Bund hat jetzt auch so viele krasse Konzerte und Festivals hinter sich. Und da wurden mir auch so viele süße Videos angezeigt, denn bei manchen Auftritten holt er einfach seine Mama auf die Bühne. Und das machst du auch öfter, oder?
1: Voll. Also vor allem, wenn sie halt da ist, weil sie muss auch manchmal dann arbeiten. Meine so, Mama, willst du kommen? Ich so, nee, ich hab Spätschicht. Und ist so, wäre schon cool, wenn du da bist. Also, na gut, geht ja nicht mehr in der Arbeit, aber ich versuch's halt so gut, wie es geht, einzubinden. Aber einfach nur, weil sie halt so von Anfang an halt dabei war. Das ist so, Mama, ich will nicht mehr in der Buchhaltung arbeiten. Ist so, ja, also ohne man macht das, was dich glücklich macht. Und dann ist es irgendwie so krass, weil eigentlich denkst du, als Elternteil bist du halt so sehr auf Sicherheit fokussiert und so, mach irgendwas, was halt für Sicherheit ausstrahlt und gar nicht so das, was dich glücklich macht. Und sie halt immer so Supporter Nummer eins. Und deswegen will ich gerade das in irgendeiner Form halt zurückzahlen. Und ja, deswegen ist sie halt da.
0: Oh, wie süß ist das bitte? Und was war ihre erste Reaktion, als sie plötzlich mit dir vor so vielen Menschen stand?
1: Oh, Leben, das sind ganz schön viele Leute. Also halt witzig, weil es halt irgendwie zu der Zeit irgendwie noch so 800 Leute waren. Dann sind es einfach so 30.000. Und ich glaube, der Sprung ist halt für sie immer noch so völlig realisierbar. Aber ist cool, weil sie wird halt, also sie arbeitet halt in einem Supermarkt, dann wird sie halt auch schon erkannt. Und wenn ich so, dann ruft sie immer seine Sprache nach, ich so, oh, Leben, ich war auch gerade schon wieder erkannt worden, du, beim Einkaufen. Das ist so relativ witzig eigentlich, ja.
0: Wie geil. Am 23. Oktober kommt ja dann auch endlich sein Album raus. Da freuen wir uns auch schon so, so sehr drauf. Und da ist der hier auch schon ein sehr guter Vorgeschmack drauf. Trippin' von Bund.

so geil auf, hat dann so eine Power. Lieben wir Mercy von Jack Dean, neu hier auf der Playlist. Radio Top 40 läuft, Nadine hier. Na, hast du dir früher im Urlaub auch immer so richtig schön typische Touri-Shirts geholt? Mit so einer Aufschrift wie I love London, I love Paris, I love Ostsee. Wo man sich so ein paar Jahre später dachte, warum? Also wirklich, warum? Aber genau die sind jetzt plötzlich wieder im Trend. Haben es einfach auf die Laufstege großer Luxusmarken wie auch von Chanel geschafft. War ja früher einfach eine schöne Erinnerung an den Urlaub und jetzt ist es auf einmal so ein High-Fashion-Piece. Verrückt! Ein Grund, warum es wieder im Hype ist, ist eben der Fakt, dass man die nicht nur, also dass man damit nicht nur sagt, man liebt die Stadt, sondern mit dem Shirt auch zeigt, ey, guck mal, ich war da. Deswegen, erzähl mal, von welcher Stadt oder auch von welchen Städten hattest du schon so ein Shirt? 0800 die 5 99 19 99 ist die Nummer. Bei mir war es tatsächlich I Love London. Habe ich mir damals ganz stolz auf der Klassenfahrt geholt. 0800 die 5 99 19 99. Was war dein Touri-Shirt? Beams rum. Ich bin schon gespannt.

0: Abends hier bei Radio Top 40. Hab einen tollen Freitag.
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0: Das Radio Top 40 Wetter. Schön ist es. Bis zu 20 Grad haben wir. Dazu ganz viel Sonne. Die bleibt auch noch. Ein paar Wolken kommen dazu, aber es bleibt trocken. Jetzt ist es 2:30. Wir schauen auf die Blitzer. Sind gerade 3 gemeldet. In Erfurt, Niedernissa Richtung Dittelstedt.

0: Gera, Nürnberger Straße statt Einwärtshöhe Einkaufsmarkt und in Gotha, Ohrdruffer Straße statt Auswärtshöhe Autohandel. Dann haben wir noch Meldung von den Straßen. Auf der A71 Richtung Schweinfurt zwischen Dreieck Suhl und Meining Nord gibt es Behinderung nach einem Unfall. Auf der A71 Richtung Sangerhausen zwischen Ilmenau Ost und Stadt Ilm gibt es Behinderung nach einem Unfall. Da ist ein kaputter LKW auf dem Standstreifen. Auf der A71 Richtung Sangerhausen zwischen Kölleda und Heldrung sind zwei kaputte Autos im Schmücketunnel. Und auf der B7 Nora an der Erfurter Straße Höhe Bauhof ist es halbseitig gesperrt. Da ist ein kaputtes Auto und der Verkehr wird dran vorbeigeführt. Hast du sonst noch was gesehen? Dann einfach her damit. 0800 dann die 5 99 19 99. 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
0: Na hallo, also das ist ja wohl die lustigste Meldung des Tages. Forscher der UC Riverside haben 4 Arten von pflanzenfressenden Insekten in Australien entdeckt und haben die, halte ich fest, einfach nach Taylor Swift und ihren Alben benannt. Einer heißt zum Beispiel Swiftie Phyllis Amateur, also praktisch nach Lover benannt. Die Doktorandin ist nämlich ein Swiftie und meinte, Taylors ikonischer Look mit blonden Haaren und roten Lippen passt einfach perfekt zu den blassgelben Insekten mit roten Akzenten. Ein paar Alben sind ja auch noch übrig. Vielleicht finden sie ja noch mehr Insekten, die dazu passen, damit das Ganze vollständig wird. Und hier ist sie auch schon, die Frau, die nach Insekten benannt wird, oder Insekten nach ihr besser, Taylor Swift mit I Knew It, I Knew You.

0: Track, hat einen super entspannten Vibe, kannst du aber auch richtig geil zu dancen, also auch perfekt für den Start ins Wochenende jetzt. Aber das ist ja nicht der einzige Song, mit dem er gerade durch die Decke geht, auch mit dem hier.
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0: More Money, More Haters mit Shireen David. Geht ja auch gerade in den Socials absolut durch die Decke, wird für so viele Videos benutzt. Zu Recht, ist ja auch mega, also läuft bei ihm. Und weil der Sommer ja noch nicht ganz vorbei ist, gönnen wir uns jetzt noch ein paar Sommer-Vibes mit Kilimanjaro von Summer Jam, neu hier bei Radio Top 40.

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Und so wie es aussieht, haben wir alle diese Modesünden im Schrank, die jetzt auf einmal über Nacht aber wieder komplett in sind, nämlich die klassischen Touri-Shirts, wo halt einfach nur draufsteht, I love London, I love New York, I love Erfurt und so weiter, sind auf einmal auf den großen Laufstegen von Luxusmarken zu sehen, obwohl man sich davor noch so dachte, warum habe ich mir das eigentlich damals gekauft? Und da musste ich natürlich wissen, wer von euch hat noch so ein schönes Shirt und von welcher Stadt? Bei mir war es durch eine Klassenfahrt I love London. Bei Insta hat uns schon Peacemaker 1990 geschrieben. Er hat zu Hause noch ein Hawaii-Hemd liegen. Ja, stimmt, das zählt ja eigentlich auch mit dazu. Finde ich persönlich aber schon noch cooler. Auch bei WhatsApp kam was rein, zum Beispiel von Hannah aus Stadtroda. Sie schreibt, ich habe auch ein I Love London Shirt. Hab's auch behalten, weil mich das immer an den schönen Urlaub erinnert. Glaube ich dir, deswegen mussten die Shirts ja damals auch unbedingt mit. Und Michelle aus Erfurt schreibt, ich habe mir damals einfach ein I Love New York Shirt gekauft, damit es so aussieht, als wäre ich da gewesen. Auch nicht schlecht. Genau deswegen sind sie jetzt auch wieder in, weil man damit eben zeigt, ey, guck mal, wo ich schon alles war. Ja, hoffentlich habt ihr die noch nicht entsorgt, weil wenn ihr die jetzt anzieht, denken sich alle, oha, die oder der hat Geschmack.

0: gleich gibt's für dich die neuesten Promi-News auf die Ohren. Also dranbleiben.
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9: 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Das Radio Top 40 Wetter. Ganz viel Sonne haben wir gerade noch. Die bleibt auch noch den Nachmittag über. Später kommen noch ein paar mehr Wolken dazu, aber es bleibt trocken und wir kriegen bis zu 20 Grad. Jetzt gibt's alles, was für deinen Nachmittag wichtig ist, von Christian.
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11: Ich bin der Christian, euch einen schönen Nachmittag. Die Thüringer Linke bezweifelt, dass die Landesregierung die Hochschulen in Zukunft ausreichend finanziert. Fraktionschef Schaft warnt vor Einsparungen wegen steigender Kosten, wie zum Beispiel beim Personal. Von 2027 bis 2031 sollen die 10 staatlichen Hochschulen insgesamt 3,1 Milliarden Euro bekommen. Bildungsminister Tischner setzt auf mehr Zusammenarbeit zwischen den Hochschulen. Über die neue Hochschulvereinbarung soll jetzt der Bildungsausschuss beraten. Wenn ihr zum Einkaufen oder Shoppen geht, soll es in Zukunft auch möglich sein, immer bargeldlos zu bezahlen. Schon nächstes Jahr soll das laut Finanzminister Klingbeil umgesetzt werden. Keine Angst, euer Bargeld wird nicht arbeitslos. Nach Queen, Elton John, Elvis Presley oder Michael Jackson soll jetzt auch ein Film über Britney Spears kommen. Die spannende Frage, wer wird Britney Spears? Laut Insidern liefern sich gerade einige Stars einen Casting-Krieg um die Hauptrolle in diesem Biopic. Alle wollen das turbulente Leben rund um die Weltkarriere, Abstürze und Familienstreit verfilmen. Ein Hollywood-Star soll die Nase bei den Castings vorne haben, Sydney Sweeney, bekannt aus den Serien Euphoria oder White Lotus.
9: Danke, Christian. Es ist 14.01 Uhr. Wir schauen auf die Blitzer. Sind gerade 3 Stück gemeldet. In Erfurt, Niedernissa Richtung Dittelstedt. In Gotha, Ortsrufer Straße, Stadt auswärts für Autohandel. Und in Zaubach, Ortseingang aus Weimar kommt, aus einem Caddy raus gegenüber der Bushaltestelle. Dann haben wir noch eine Meldung von den Straßen auf der A71 Richtung Sangerhausen zwischen Ilmenau Ost und Stadt Ilm. Gibt es Behinderungen nach einem Unfall? Da ist ein kaputter LKW auf dem Standstreifen. Hast du sonst noch was gesehen? Dann einfach her damit 0800, dann die 5 99 19 99. 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
9: Moini, ich hoffe, du kommst gut durch den Freitag, hast einen schönen Tag. Und damit du jetzt am Wochenende auch schön bei deinen Freunden mitquatschen kannst, auf dem aktuellen Stand beim neuesten Gossip bist, gibt es den nach 3 Tracks für dich. Denn die Schauspielerin Sydney Sweeney, die eben schon erwähnt wurde, geht gerade auch mit einem ganz besonderen Werbeclip durchs Netz. Quatschen wir gleich drüber. Und nächste Woche startet ja der Ticketverkauf für die Tour von Kraftklub. Du kannst dir aber schon morgen welche sichern und die

0: falls du da arbeiten musst, zumindest in den wohlverdienten Feierabend, wird es erstmal noch Zeit für den neuesten Gossip.
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0: Es gibt einen neuen Werbeclip mit Schauspielerin Sydney Sweeney, der gerade komplett durchs Netz geht. Ist für eine Sport-Trading-App. Für den Clip steht sie auf dem Tennisplatz, wirft Football-Pässe, dribbelt einen Basketball und das alles, ja, komplett nackt. Sie selbst sagt, das Konzept ist simpel, sich von der Masse abheben und den Fokus voll und ganz auf den Sport legen. Die Kampagne setzt das mit Humor und einer spielerischen Note um. Ja, in den Kommentaren wird schon von den meisten geschrieben, stimmt, um Sport geht es. Es geht nur um den Sport. Tja, was soll man sagen? Die Frau, die weiß halt einfach, wie Marketing funktioniert. Die hat das Marketing-Game durchgespielt. Und Kraftklub hat ja rausgehauen, dass sie nächstes Jahr auf Tour gehen. Der Ticketverkauf startet an sich nächste Woche Mittwoch um 16 Uhr. Aber sie haben jetzt etwas in ihrer Story gepostet bei Insta, was höchstwahrscheinlich dafür sorgen wird, dass sehr viele Städte sehr voll sein werden. Denn sie wollen ein paar Tickets auch schon persönlich überreichen. Sie schreiben, sie versuchen vor Ort so viele Karten wie möglich zu verkaufen, abzuhängen und Fotos zu machen. Angeblich kann man dann Tickets auch schon günstiger bekommen. Morgen sind sie dafür in Leipzig auf der Festwiese von 14 bis 20 Uhr, also auch wirklich lange. Seht ihr auch noch mal in der Insta-Story von denen. Tja, da würde ich sagen, geht's doch morgen hin, oder?

0: aber nicht so neu wie der hier.
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0: Ich bin Nadine, hi, denn es ist New Music Friday angesagt. Heute wurden wieder ganz viele neue Songs released und mit dabei ist DJ Marshmello. Hat man immer direkt das Bild von ihm im Kopf, wie er über die Bühne tanzt mit der weißen Riesenmaske über dem Kopf. Sieht echt aus wie so ein Lampenschirm mit einem Smiley drauf. Bleibt einfach im Kopf. Genauso wie sein neuer Track mit Illenium. Close My Eyes heißt er. Und das ist echt so ein richtiger Party-Track zum Fühlen. Der klingt super episch. Bei Insta hat Marshmello auch ein Reel dazu gepostet, wie er den Song beim PES-Festival performt. Und genau beim Drop sprühen einfach die Funken, die Konfetti-Kanonen. Genauso stelle ich mir das vor, das passt einfach perfekt. Der gibt einem so ein richtig gutes Gefühl. Und genau mit dem starten wir jetzt ins Wochenende, in den Feierabend. Deswegen hier ist er, Close My Eyes von Marshmello, heute erst released und jetzt schon bei uns bei Radio Top 40.

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0: geil ist bitte diese Mischung aus deepem, emotionalen Text und ordentlich Bass. Der ist so, so geil, der neue von Chiago, Verschwommen. Hier bei Radio Top 40. Hab einen ganz tollen Freitagnachmittag.
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0: Das Radio Top 40 Wetter. Die Sonne, die ist am Start, die bleibt auch noch den Nachmittag über. Es kommen aber noch ein paar mehr Wolken dazu, das merkt man gerade auch schon ein bisschen. Es bleibt trocken und wir kriegen bis zu 20 Grad. Jetzt ist es 2:30 Uhr, wir schauen auf die Blitzer. Da steht einer in Erfurt, Niedernissa Richtung Dittelstedt, in Gotha, Ortrufer Straße, Stadt auswärts, Höhe Autohandel und in Taubach, Ortseingang aus Weimar kommt, aus einem Caddy raus, gegenüber von einer Bushaltestelle. Von den Straßen gibt's gerade nichts Neues. Hast du noch was gesehen? Dann einfach her damit. 0800, dann die 5, 99, 19, 99. Anruf und WhatsApp geht beides. 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
0: Hallöchen. In der nächsten halben Stunde gibt's erstmal ein paar richtig coole Veranstaltungstipps für dich auf die Ohren. Falls du dir gerade immer noch denkst, was mache ich eigentlich die nächsten Tage? Wir haben den Plan. Und obendrauf gibt's ein bisschen Mucke aus dem neuen Album von Alex

0: du? Es ist noch nicht mal Wochenende, du bist noch nicht mal durch mit deinen To-Dos und trotzdem geben wir dir jetzt schon einen Grund, dich auf nächste Woche zu freuen. Give me the cash.
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0: Nadine hier, hi. Von uns kriegst du ab nächster Woche Mittwoch was richtig Nices. Denn schon Anfang des Monats ist vom Konto die Miete abgegangen, Versicherung, Streaming und Co. 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Und da sagt dann das Konto schnell mal Error. 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Also stay tuned. 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

3. Na, hast du schon Pläne für die nächsten Tage? Nein, gar kein Problem. Dafür hast du ja uns. Radio Top 40 läuft, Nadine hier. Wie wär's zum Beispiel mit dem Weinfest in Erfurt? Ging ja gestern los, bin ich auch schon mal drüber gelaufen. Ist wirklich eine Empfehlung, denn du hast auf dem Domplatz natürlich eine Megakulisse. Der Eintritt ist kostenlos. Du hast Live-Musik, an allen Tagen auch was anderes. Und natürlich viele, viele Leckereien. Nutella-Crepe musst du da gestern auch schon sein. Heute ab 18 Uhr gibt's da Latin-Musik auf die Ohren. Und morgen ab 18 Uhr ein bisschen Elektromucke. Ab 20 Uhr eine Live-Band. Kannst dann richtig schön mit der Family den Freunden drüber schlendern. Das lieben wir doch. Und für alle, die es nicht mehr bis zum Oktoberfestbeginn aushalten, finden heute und morgen die Köstritzer Wiesen statt. Geht heute 18 Uhr los in der Köstritzer Schwarzbierbrauerei. Sie schreiben, wenn der Duft von frisch gebackenen Brezen in der Luft liegt, die Maßkrüge erklingen und die ersten Takte echter Festzeitmusik durch die Nacht schallen, dann ist es Zeit für die Köstritzer Wiesen. Na gut, überzeugt, es gibt eine Liveband mit Wiesenhits, Partyklassikern und den aktuellen Charts. Stehplatz kostet 5 Euro, Sitzplatz 15. Klingt doch nach einem Plan. Müssen wir noch was auf dem Schirm haben an diesem Wochenende, dann beam es einfach rüber. 0800 die 5, 99 19 99 ist die Nummer. Und in dem Sinne, schon mal ein schönes Wochenende. Das ist jetzt Gracie Abrams mit

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1: Das Radio Top 40 Wetter. Die Sonne, die ist voll am Start, so lieben wir das. Die bleibt auch noch den restlichen Tag. Ein paar Wolken kommen noch dazu, es bleibt aber trocken und wir haben bis zu 20 Grad. Jetzt gibt's alles, was für deinen Nachmittag wichtig ist, von Christian.
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3: Ich bin der Christian, euch einen schönen Nachmittag. Die Bundesanwaltschaft hat Anklage gegen 7 mutmaßliche Hamas-Mitglieder erhoben. Die Verdächtigen sollen Waffen für einen geplanten Anschlag in Deutschland oder in Österreich beschafft haben. Nach Einschätzung der Ermittler könnten israelische oder jüdische Einrichtungen das Ziel gewesen sein. Die Beschuldigten sind in den letzten Monaten in Deutschland und im Ausland festgenommen worden. Immer mehr Thüringerinnen und Thüringer arbeiten an einem Doktortitel. Waren es Ende 2025 um die 6.450 Menschen, die mit ihrer Doktorarbeit beschäftigt waren. Das teilte das Statistische Landesamt mit. Seit 2018 ist die Zahl ständig gestiegen. Damals waren es fast 1.000 Menschen weniger. Eine atemberaubende Drohnenlichtershow war das am Donnerstagabend über dem Fußballstadion in Manchester. Dort ist mit Drohnen das Bandlogo von Oasis in den Himmel geschrieben worden. Und ein Datum dazu, der 14. September. Die spannende Frage, was hat es damit auf sich? Fans aus der ganzen Welt spekulieren wie wild, dass die Gallagher-Brüder vielleicht wohl am Montag ihre neuen Tourtermine bekannt geben werden. Ob sie dann nach Deutschland kommen werden? Wir dürfen gespannt sein.
1: Danke, Christian. Es ist 15 Uhr. Wir schauen auf die Blitzer. Da steht einer auf der B180 in Altenburg, Zeitzer Straße in beide Richtungen, in Eisenach in der Kasseler Straße Richtung Stittfelder Straße. Danke Christian fürs Melden. Und in Taubach, Ortseingang aus Weimar kommt, aus einem Caddy raus gegenüber einer Bushaltestelle. Dann haben wir noch zwei Meldungen von den Straßen. Auf der A4 Richtung Dresden in der Abfahrt Waltershausen ist ein kaputter Transporter. Und auf der A4 Richtung Dresden Ausfahrt Gutzer-Boxberg gibt es Verkehrsbehinderung, da ist ein kaputter LKW. Hast du sonst noch was gesehen? Dann einfach her damit. 0800, dann die 5, 99, 19, 99. Anruf und WhatsApp geht beides. Oder über die Radio Top 40 App.
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1: Mit Nadine. Hallöchen. Ich hoffe, du kannst ein bisschen das schöne Wetter da draußen genießen, ein bisschen Sonne tanken. Falls nicht, falls du gerade noch bei der Arbeit durchziehen musst, machen wir die Zeit bis zum Feierabend zusammen schöner mit brandneuer Mucke. Heute am New Music Friday wurden nämlich wieder einige Banger released und in die hören wir die nächste halbe Stunde natürlich zusammen rein und fangen auch schon mit nach drei Tracks damit an. Also dranbleiben.

0: von Lady Gaga um kurz nach drei. Und an der Stelle mal einen kleinen Applaus für dich. Mhm. Oh yes, weil du diese Woche einfach gerockt hast. Und darauf gönnen wir uns erstmal die allerneuesten Tracks.
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0: Nadine hier, es ist New Music Friday angesagt. Heute wurden viele neue Songs released. Und über einen wird da ganz viel gequatscht, nämlich über den...
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0: Bad Moms J zusammen mit Icky Mel. Also Entschuldigung, was ist das bitte für eine absolut geile Kombi? Geile Sau trotzdem heißt er. Ich habe mir auch schon das Musikvideo reingezogen. Wirklich lieben wir, ein Favorit. Und neue DJ-Mucke ist auch am Start. Kommt von David Guetta, von wem auch sonst, weil der haut wirklich einen Track nach dem anderen raus. You and I, Me and You heißt er. Und unser Resident U-Beats, den du auch heute Abend wieder ab 19 Uhr im Radio Top 40 Club Sound hörst, hat auch was Neues rausgebracht. Geil, oder? Richtig Bass, reißt ordentlich ab, perfekt für die nächste Party. Just Playin' heißt er. Es gibt aber noch was Neues. Deutsche Mucke von Blumengarten. Du weißt schon, du bist gut genug. Und Ufo 361. Und den gibt's nach drei Tracks. Also dranbleiben.

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0: Take It Slow von Robin Schulz und Watermat hier bei Radio Top 40. Ich bin Nadine, hi. Und wir machen weiter mit einem neuen Track von Blumengarten. Heute erst released, also wirklich ein brandneuer Song. Und trotzdem hat man als allererstes den hier im Kopf.
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0: Gut genug. Ich glaube, das wird jetzt auch einfach für immer so bleiben. Der neue Track ist aber auch ziemlich geil. Der wird safe auch durch die Decke gehen. Wie bei Gut genug zieht sich da auch ein Satz durch den Refrain. War nie weg, heißt der Song. Zusammen mit UFO 361, also wirklich eine richtig geile Kombi. Du wirst es gleich hören. Da hat man einmal so seine sanfte Stimme und eben den krassen Rap-Part von UFO 361. Das passt wirklich mega, mega geil zusammen. Und den geben wir uns jetzt natürlich in voller Länge. Das ist jetzt für dich heute erst released und schon bei uns. War nie weg. Hier bei Radio Top 40.

0: den ganz tollen Freitagnachmittag.
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0: Das Radio Top 40 Wetter. Die Sonne, die ist noch voll am Start, so lieben wir das. Die bleibt auch den restlichen Tag. Ein paar Wolken kommen aber noch dazu, es bleibt trocken und wir haben bis zu 20 Grad. Jetzt ist es 3:30, wir schauen auf die Blitzer. Steht einer auf der B180 in Altenburg, Zeitzer Straße in beide Richtungen, in Eisenach in der Kasseler Straße Richtung Stettfelder Straße und in Zaubach Ortseingang aus Weimar kommt, aus einem Caddy raus gegenüber der Bushaltestelle. Dann haben wir auch noch Meldungen von den Straßen. Auf der A4 Richtung Dresden in der Abfahrt Waltershausen ist ein kaputter Transporter. Auf der A4 Richtung Dresden Ausfahrt Gotha-Boxberg gibt es Verkehrsbehinderung, da ist ein kaputter LKW. Auf der A9 Richtung Berlin zwischen Naumburg und Weißenfels, Vorsicht, eine ungesicherte Unfallstelle auf dem linken Fahrstreifen. Die Polizei und Rettungswagen sind unterwegs. Und auf der B87 auch in Weißenfels zwischen Weißenfels Ortsausgang und der B91 gab es einen Unfall auf dem rechten Fahrstreifen in dem Kurvenbereich. Hast du sonst noch was gesehen? Dann immer her damit. 0800 dann die 5 99 19 99. Anruf und WhatsApp geht beides. Oder über die Radio Top 40 App.
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0: Nadine hier. Ich hoffe, du hast einen schönen Freitagnachmittag. Kommst gut durch den Tag. Gleich gibt's erstmal für alle Gamer einen neuen GTA 6 Fakt auf die Ohren. Denn jetzt sind es nur noch 69 Tage bis zum Release.
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0: Vorher kriegst du aber noch ein paar Banger auf die Ohren und wir fangen mit dem hier an. Serotonin von James Hype bei Radio Top 40.

0: Und jetzt dauert es ja auch nur noch 69 Tage, bis es endlich ein neues Spiel gibt. Denn am 19. November gibt es endlich GTA 6. Und zu dem Game hat Max aus der Radio Top 40 Morning Show jetzt wieder ein paar Facts für dich.
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3: Und mit diesem Release-Datum hat sich Rockstar übelst was gedacht. Es ist ein krasses Easter Egg, was jetzt irgendein Geschichtswani wahrscheinlich rausgefunden hat. Denn der 19. November 1932 war tatsächlich der erste Raubüberfall von Bonnie und Clyde. Und GTA 6 wird ja auch in der Story genau so eine Geschichte haben. Und zwar von Jason und Lucia, die dann eben zusammen diese ganzen Raubüberfälle machen. Ja, der 19. November, also das Startdatum dieser legendären Überfallserie von Bonnie und Clyde damals. Und du kannst das alles selber mitzocken, brauchst halt nur die PS5 und das Game dafür. Und mit 100 Euro ist GTA 6 jetzt nicht unbedingt so billig. Aber da kommt ja dein Lieblingsradiosender ins Spiel.
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kompletten Rap-Part in dieser Geschwindigkeit mit Singen, mit Rappen. Muss ich immer dran denken, wenn er läuft. Cat Hold Us von Macklemore, Ryan Lewis und Ray Dalton hier bei Radio Top 40. Ich bin Nadine, hi. 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Da feiern wir zusammen beim Radio Top 40 Club Sound, wo unsere Residents für dich am Start sind. 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Trippin' von Bunt hier bei Radio Top 40.

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3: Das Radio Top 40 Wetter. Bis zu 20 Grad haben wir. Es kommen ein paar mehr Wolken dazu. Aber keine Angst, wenn du heute draußen was unternehmen willst. Es bleibt trocken und die Sonne ist auch immer mal wieder am Start. Jetzt gibt's erstmal alles, was für deinen Nachmittag wichtig ist, von Christian.
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5: Ich bin der Christian. Euch einen schönen Nachmittag. Der Thüringer Landtag soll über seine Auflösung abstimmen. Das hat die AfD-Fraktion beantragt. Die Sondersitzung findet in 4 Wochen statt, direkt vor der nächsten regulären Sitzung am 7. Oktober. Ziel der AfD ist eine Neuwahl, die allerdings gilt als unwahrscheinlich. In den USA wird zur Stunde an die Opfer der Terroranschläge vom 11. September 2001 erinnert. 25 Jahre nach 9/11 gibt es Gedenkveranstaltungen an einigen Orten. Im Mittelpunkt steht New York. Am Ground Zero verlesen Angehörige die Namen der Getöteten. Dazu gibt es einige Schweigeminuten. Auf Reden wird bei der zentralen Gedenkfeier verzichtet. Einige ehemalige US-Präsidenten sind vor Ort in New York. Dieses Kleid ist als Rachekleid in die Modegeschichte eingegangen. Getragen hat es Prinzessin Diana 1994 als Antwort auf Prinz Charles, der damals eine Untreue öffentlich gemacht hat. Jetzt wird das royale Kultkleid versteigert. Diana hat 1991 900 Pfund, also ein bisschen mehr als 1.000 Euro dafür bezahlt. Am 9. Dezember kommt das Kleid jetzt im Auktionshaus Sotheby's unter den Hammer. Experten schätzen, dass das Rachekleid um die 250.000 Euro einbringen wird.
3: Danke, Christian. Es ist 16.01 Uhr. Wir schauen auf die Blitzer. Steht einer auf der B180 in Altenburg, Zeitzer Straße in beide Richtungen und in Eisenach in der Kasseler Straße Richtung Stettfelder Straße. Dann haben wir noch weitere Meldungen. Auf der A4 Richtung Dresden in der Abfahrt Waltershausen ist ein kaputter Transporter. Auf der A4 Richtung Dresden, Ausfahrt Gotha-Boxberg, gibt es Verkehrsbehinderung. Da ist ein kaputter LKW. Auf der A9 Richtung Berlin zwischen Naumburg und Weißenfels, Vorsicht, da ist eine ungesicherte Unfallstelle auf dem linken Fahrstreifen. Polizei und Rettungswagen sind schon unterwegs. Und auf der B87, auch in Weißenfels, zwischen Weißenfels Ortsausgang und der B91, gab es einen Unfall auf dem rechten Fahrstreifen im Kurvenbereich. Hast du noch was gesehen, dann einfach her damit. 0800, dann die 5, 99, 19, 99. Anruf und WhatsApp geht beides. Oder über die Radio Top 40 App.
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3: Na hallo, so langsam geht's für die meisten rein ins Wochenende, wird auch Zeit. Vielleicht wird's ja diese Woche dann eher so Chili-Milli. Dafür hast du dann aber nächste Woche was richtig Geiles vor, denn wir schicken dich zum Frankenhäuser City Rave nächste Woche Samstag in Bad Frankenhausen. Da kannst du dann erst mit deinen Freunden auf dem Bauernmarkt chillen und dann geht da richtig geil zu Mega-Acts ab, wie zum Beispiel Haus Kasper und Tech Street Boys. Findet dann auf dem Schlossplatz statt, also jetzt schon mal in unserer App für den Festivalsommer einchecken, denn nur weil September ist, heißt das nicht, dass der Sommer schon vorbei ist. Genau.

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ist eigentlich die perfekte Mischung, ne? Da hattest du jetzt was zum Mitsingen, Mitviben, was für die gute Laune von Jason Derulo, Want to Want Me. Und direkt danach hörst du die Fahrt in den Feierabend, was dir so richtig schön die Boxen zerfetzt. Genau das, was wir jetzt brauchen. Ordentlich Bass, um den Kopf frei zu pusten und abzugehen. One Call Away von Loud Luxury kriegst du jetzt neu hier bei Radio Top 40.

0: 20 nach 4. Da geht's nochmal schnell in den Supermarkt, um den Kühlschrank vorm Wochenende nochmal so ein bisschen aufzufüllen. Und damit das Konto danach nicht sagt, Error, mehr habe ich nicht für diesen Monat, gibt's nächste Woche ein Goodie für dich. Give me the cash.
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0: Nadine, ja, jeden Monat geht wirklich so viel vom Konto ab. Tanken, Miete, Einkaufen, Hobby, Futter fürs Haustier, whatever. Deswegen gibt's ab Mittwoch jeden Tag einen Fuffi von uns. Ganz entspannt, morgens beim Zähneputzen, bei der Arbeit, im Gym, wo auch immer, kannst du dir ganz easy deine Kohle abgreifen, jeden einzelnen Tag und dein Konto ein bisschen auffüllen. Mittwoch geht es los, also stay tuned. Und das ist jetzt Teddy Swims mit Mr. Know It All.

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9: Bis zu 20 Grad haben wir. Es kommen ein paar mehr Wolken dazu, das sieht man gerade schon. Keine Angst, wenn du draußen unterwegs bist heute zum Feierabend. Es bleibt noch trocken und die Sonne, die kommt zwischendurch auch immer mal wieder raus. Jetzt ist es 16:30. Wir schauen auf die Blitzer. Steht einer auf der B180 in Altenburg, Zeitzer Straße in beide Richtungen und in Eisenach in der Kasseler Straße Richtung Stettfelder Straße. Dann haben wir Meldungen von den Straßen. Auf der A4 Richtung Dresden zwischen Weimar und Apolda. Vorsicht, da ist eine ungesicherte Unfallstelle. Da gab es einen Unfall mit mehreren Fahrzeugen. Da gibt es gerade eine Verkehrsbehinderung. Da ist auch Staugefahr. Dann auf der A4

0: Richtung Dresden in der Abfahrt Waltershausen ein kaputter Transporter. Auf der A4 Richtung Dresden Ausfahrt Gotha-Boxberg Vorsicht ein kaputter LKW. Dann auf der A9 Richtung Berlin zwischen Eisenberg und Weißenfeld sind gerade 7 Kilometer Stau. Da verliert ihr fast eine Stunde. Dann auf der B90 zwischen dem Abzweig nach Navinden und dem Abzweig nach Sundremda gibt es eine Vollsperrung durch einen Unfall. Und im Saale-Holzland-Kreis zwischen Mörsdorf und St. Gangloff gibt es eine Sperrung nach einem Unfall. Hast du sonst noch was gesehen? Dann einfach her damit. 0800 dann die 5, 99 19 99. Anruf und WhatsApp geht beides. Oder über die Radio Top 40 App.
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0: Hallöchen. Heute am New Music Friday wurden aber auch wirklich geile Banger released. Icky Mel und Bad Moms J waren dabei. Marshmello, David Guetta, Blumgarten und UFO 361. Ein wirklich geiler Track fehlt aber noch, nämlich der von Domiziana. Und in den hören wir nach drei Songs in voller Länge rein. Also drei.

Start bist, denn jetzt kommt einer der Highlight-Songs an diesem New Music Friday, nämlich der neue Track von Domiziana. Ich verstehe es jetzt, heißt er. Geht schon wieder so ab, lieben wir. Zudem kann man jetzt im Auto auf der Fahrt nach Hause richtig abgehen. Genau sowas brauchen wir nach einem Tag voller To-Dos. Ihre Fans flippen auch komplett aus in den Kommentaren. Schreiben so Sachen wie, wie kann ein Mensch kontinuierlich nur Banger raushauen? This needs to be studied. Aber definitiv stimme ich zu. Beim Video dazu ist sie auch die ganze Zeit in so einer ganz kleinen Box und performt dann wirklich nur in dieser Box in so verschiedenen Outfits. Da schreibt sie dann auch zu, wie viele Posen will man in einer kleinen Box machen? Ich so, ja. Wir gehen rein. Heute erst released und jetzt schon bei

neuen Gossip gibt. Der wird allen Fans gar nicht mal so gut gefallen. Radio Top 40 läuft. Nadine hier. Erstmal kümmern wir uns über deine Wochenendplanung, denn die nächsten Tage ist einiges los. Da kannst du viel machen. Wie wär's zum Beispiel mit dem Weinfest in Erfurt? Ging ja gestern los, bin ich auch schon mal drüber gelaufen. Ist wirklich eine Empfehlung, denn da hast du auf dem Domplatz natürlich eine Megakulisse. Der Eintritt ist kostenlos. Du hast Live-Musik. An allen Tagen ist da auch was anderes. Und natürlich viele, viele Leckereien. Ein Nutella-Crepe musste zum Beispiel gestern auch schon sein. Heute ab 18 Uhr gibt's da dann

0: lieben wir doch. Und es gibt auch was für alle Tattoo-Fans. Die Tattoo-Convention in der Stadthalle Gotha findet morgen und Sonntag statt. Das sind dann die Top-Tattoo-Artists aus ganz Deutschland am Start. Es gibt spannende Talks, Live-Acts auf der Bühne. Dann natürlich wieder den großen Cover-Model-Contest. Also wer dann nächstes Jahr auf den ganzen Plakaten zu sehen sein wird. Du kannst dich natürlich auch vor Ort tätowieren lassen, Piercings stechen lassen. Also volles Programm. In dem Sinne, ein schönes Wochenende.
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1: Das Radio Top 40 Wetter. Es hat sich schon ganz schön zugezogen. Ab und zu scheint die Sonne auch noch mal durch. Es bleibt aber trocken und wir haben noch bis zu 20 Grad. Also ganz angenehm. Jetzt gibt's alles, was für deinen Nachmittag wichtig ist, von Christian.
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3: Ich bin der Christian. Euch einen schönen Feierabend. Der Thüringer Landtag soll am 7. Oktober über seine Auflösung abstimmen. Die Sondersitzung hat die AfD beantragt. Für eine Auflösung und anschließende Neuwahlen wäre eine Zweidrittelmehrheit nötig. Und die gilt als unwahrscheinlich. Hintergrund ist das Zerbrechen der BSW. 10 der ursprünglich 15 Abgeordneten haben sich inzwischen zu einer neuen Fraktion zusammengeschlossen. AfD-Fraktionschef Höcke versucht seit Monaten, Ministerpräsident Vogt zu stürzen. Mit Schweigeminuten, Glockenschlägen und Lichtinstallationen gedenken die USA die Opfer der Terroranschläge vom 11. September vor 25 Jahren. Im Zentrum stehen die Orte, die damals angegriffen wurden. Das World Trade Center in New York, das Pentagon in Washington und ein Feld im US-Bundesstaat Pennsylvania. Nach Queen, Elton John, Elvis Presley oder Michael Jackson soll jetzt auch ein Film über Britney Spears kommen. Die spannende Frage, wer wird denn Britney Spears? Laut Insidern liefern sich gerade einige Stars einen Casting-Krieg um die Hauptrolle in diesem Biopic. Alle wollen das turbulente Leben rund um die Weltkarriere, Abstürze und Familienstreit verfilmen. Ein Hollywood-Star soll die Nase dabei bei den Castings weit vorne haben, Sydney Sweeney, bekannt aus den Serien Euphoria oder White Lotus.
1: Danke Christian, es ist 17:01 Uhr. Wir schauen auf die Straßenblitzer, sind nämlich gerade keine neuen gemeldet. Auf der A4 Richtung Frankfurt, Auffahrt Erfurt West, gab es einen Unfall, da ist ein kaputtes Auto. Auf der A4 Richtung Dresden, zwischen Weimar und Apolda, Vorsicht, da ist es gesperrt, da gab es einen Unfall mit mehreren Fahrzeugen. Auf der A4 Richtung Dresden in der Abfahrt Waltershausen ist ein kaputter Transporter. Dann auf der A4 Richtung Dresden, Ausfahrt Gotha-Boxberg, Vorsicht, ein kaputter LKW. Auf der A9 Richtung Berlin, zwischen Eisenberg und Weißenfeld, sind gerade noch 6 Kilometer Stau. Ihr verliert da ungefähr 20 Minuten. Und im Saale-Holzland-Kreis zwischen Mörsdorf und St. Gangloff gibt es eine Sperrung nach einem Unfall. Hast du noch was gesehen? Dann einfach her damit. 0800, dann die 5, 99, 19, 99. Anruf und WhatsApp geht beides. Oder über die Radio Top 40 App.
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1: Na hallo und an dieser Stelle.
5: Wochenende, Wochenende!
1: Jawohl. Erzähl mal, was hast du die nächsten Tage geplant? Schick's gerne rum. 0800, dann die 5, 99, 19, 99 ist die Nummer. Und nach 3 Tracks bequatschen wir hier erstmal den neuesten Gossip zu Harry Styles. Der hat jetzt bei seinen Fans nämlich so eine Andeutung gemacht, die gar nicht gut klingt, also für alle Fans. Vorher gibt's aber noch ein paar Country-Vibes auf die Ohren von Taylor Swift. I knew it, I knew you.

0: beliebtesten DJ überhaupt. Bunt an deinem Freitagnachmittag. Es ist kurz nach 5. Die To-Dos, die sind soweit erledigt. Da hast du jetzt deinen Kopf frei für so ein bisschen Gossip.
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0: Der hat alle Harry Styles Fans diese Woche so gar nicht gefreut, denn er hat eine Mail an seine Fans geschickt, die für ordentlich Verwirrung gesorgt hat. Erstmal gab es nämlich Good News, er hat zusätzliche Termine für seine Tour für nächstes Jahr angekündigt, schon mal geil. Direkt danach schreibt er aber, danach weiß ich nicht, was als nächstes für mich kommt, aber ich weiß, dass ich mich darauf freue, es herauszufinden. Och nee, das klingt irgendwie sehr nach einer Pause. Dazu schreibt er noch, Künstler zu sein ist wirklich das einzige Leben, das ich je gekannt habe. Ich mache das, seitdem ich 16 Jahre alt bin. Das klingt irgendwie noch mehr danach. Die Fans, die flippen in den Kommentaren natürlich auch schon komplett aus, weil sie genau das gleiche Gefühl haben. Er hat sich bis jetzt noch nicht eindeutig dazu geäußert. Aber ja gut, wenn man das macht, seitdem man 16 ist,

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Dieser Song beschreibt einfach genau das, was so viele Menschen fühlen. Kein Wunder, dass der bei Insta und TikTok gerade einfach immer noch für super viele Videos benutzt wird. In- und auswendig von The Chainsmokers und Mako, ganz neu hier auf der Playlist bei Radio Top 40. Würde ich ja immer noch gerne wissen, wie die Zusammenarbeit entstanden ist. Ist ja schon so ein bisschen wild. Auf den Festivals in diesem Jahr haben The Chainsmokers nämlich plötzlich Nachts wach in einem Remix gespielt, wo ja schon alle so dachten, ihr spielt deutsche Songs. Und beim Sonne, Mond, Sterne stand dann Mako plötzlich mit ihnen live auf der Bühne und hat Nachts wach live mit ihnen gesungen und meinte dann, übrigens, wir haben auch noch einen neuen Track zusammen rausgebracht. Und der kam dabei raus, lieben wir. Hoffentlich kommt noch mehr von denen zusammen. Mal schauen. Eat Me Alive wartet als nächstes in der Playlist von Artemis. Macht einen schönen Freitagnachmittag. Radio Top 40 läuft.

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10: Das Radio Top 40 Wetter, es ist so ein Mischmasch gerade. Es sind einige Wolken am Himmel, zwischendurch ist die Sonne aber auch mal am Start. So bleibt es jetzt auch noch, es bleibt aber auch trocken und dazu haben wir noch bis zu 20 Grad. Jetzt ist es 5:30, wir schauen auf die Straßen, Blitzer sind gerade keine neuen gemeldet. Auf der A4 Richtung Dresden zwischen Weimar und Apolda sind in einer Baustelle 2 Auffahrunfälle passiert. Die Fahrbahn wurde vor so 15 Minuten wieder freigegeben, die Autobahn war kurz gesperrt, die Autos stehen jetzt auf dem Standstreifen. Es gibt aber noch einen Rückstau. Dann auf der A4 Richtung Frankfurt, Auffahrt Erfurt West, gab es einen Unfall, da ist ein kaputtes Auto. Auf der A4 Richtung Dresden in der Abfahrt Waltershausen ist ein kaputter Transporter. Auf der A4 Richtung Dresden, Ausfahrt Gotha Boxberg, Vorsicht, da ist ein kaputter LKW. Auf der A71 zwischen Erfurt Mittelhausen und Erfurt Stotternheim, in beiden Richtungen sind Personen auf der Fahrbahn, da vorsichtig sein. Und im Saale-Holzland-Kreis zwischen Mörsdorf und St. Gangloff gibt es eine Sperrung nach einem Unfall. Hast du noch was gesehen? Dann einfach her damit. 0800 dann die 5 99 19 99. Anruf und WhatsApp geht beides. Oder über die Radio Top 40 App.
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0: Gamer freuen sich, denn heute Abend wird wieder schön gezockt. Und jetzt dauert es ja auch nur noch 69 Tage, bis es endlich ein neues Spiel gibt. Denn an dem 19. November gibt es endlich GTA 6. Und zu dem Game hat Max aus der Radio Top 40 Morning Show jetzt wieder ein paar Facts für dich.
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3: Und mit diesem Release-Datum hat sich Rockstar übelst was gedacht. Es ist ein krasses Easter Egg, was jetzt irgendein Geschichtswani wahrscheinlich rausgefunden hat. Denn der 19. November 1932 war tatsächlich der erste Raubüberfall von Bonnie und Clyde. Und GTA 6 wird ja auch in der Story genau so eine Geschichte haben. Und zwar von Jason und Lucia, die dann eben zusammen diese ganzen Raubüberfälle machen. Ja, der 19. November, also das Startdatum dieser legendären Überfallserie von Bonnie und Clyde damals. Und du kannst das alles selber mitzocken, brauchst halt nur die PS5 und das Game dafür. Und mit 100 Euro ist GTA 6 jetzt nicht unbedingt so billig, aber da kommt ja dein Lieblingsradiosender ins Spiel.
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0: Trotzdem geben wir dir jetzt schon einen Grund, dich auf nächste Woche zu freuen. Give me the cash.
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0: Nadine hier, hi. Von uns kriegst du ab nächster Woche Mittwoch was richtig Nices, denn schon Anfang des Monats ist vom Konto die Miete abgegangen, Versicherung, Streaming und Co. Du musstest wieder tanken, einkaufen. Da sagt das Konto dann schnell, Error, das war's. Aber nicht mit uns. Ab Mittwoch sahnst du jeden einzelnen Tag bei uns ganz easy dein Fuffi ab. Da füllen wir dein Konto jeden Tag wieder ein bisschen auf. Also stay tuned. Und jetzt gibt's für den Freitagsvibe einen richtig geilen Banger auf die Hörn. Du hörst es schon. Das ist, was du Liebe nennst, von Bowser hier bei Radio Top 40. Hab einen geilen Tag.

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9: Das Radio Top 40 Wetter. Gerade kommt noch mal schön die Sonne raus. Ist so ein Wechselspiel heute Abend. Die Wolken sind nämlich auch am Start. Es bleibt aber trocken und wir haben noch bis zu 20 Grad. Jetzt gibt's alles, was für deinen Abend wichtig ist, von Christian.
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10: Ich bin der Christian. Euch einen schönen Feierabend. Der Thüringer Landtag soll am 7. Oktober über seine Auflösung abstimmen. Die Sondersitzung hat die AfD beantragt. Für eine Auflösung und anschließende Neuwahlen wäre eine Zweidrittelmehrheit nötig. Und die gilt als unwahrscheinlich.

0: Leipzig. Hintergrund ist das Zerbrechen der BSW. 10 der ursprünglich 15 Abgeordneten haben sich inzwischen zu einer neuen Fraktion zusammengeschlossen. AfD-Fraktionschef Höcke versucht seit Monaten, Ministerpräsident Vogt zu stürzen. Mit Schweigeminuten, Glockenschlägen und Lichtinstallationen gedenken die USA die Opfer der Terroranschläge vom 11. September vor 25 Jahren. Im Zentrum stehen die Orte, die damals angegriffen wurden. Das World Trade Center in New York, das Pentagon in Washington und ein Feld im US-Bundesstaat Pennsylvania. Nach Queen, Elton John, Elvis Presley oder Michael Jackson soll jetzt auch ein Film über Britney Spears kommen. Die spannende Frage, wer wird denn Britney Spears? Laut Insidern liefern sich gerade einige Stars einen Casting-Krieg um die Hauptrolle in diesem Biopic. Alle wollen das turbulente Leben rund um die Weltkarriere, Abstürze und Familienstreit verfilmen. Ein Hollywood-Star soll die Nase dabei bei den Castings weit vorne haben, Sydney Sweeney, bekannt aus den Serien Euphoria oder White Lotus.
1: Danke, Christian. Es ist 18.01 Uhr. Wir schauen auf die Straßen. Blitzer sind gerade keine neuen gemeldet. Auf der A4 Richtung Dresden zwischen Kreuz Erfurt und Erfurt West. Vorsicht, Gegenstände auf der Fahrbahn. Auf der A4 Richtung Dresden zwischen Weimar und Apolda sind ja an einer Baustelle 2 Auffahrunfälle passiert. Die Fahrbahn wurde wieder freigegeben, aber da hat sich ein Rückstau gebildet. Die Autos, die stehen jetzt auf dem Standstreifen. Auf der A4 Richtung Dresden, Ausfahrt Gotha-Boxberg, Vorsicht, ein kaputter LKW. Und im Saale-Holzland-Kreis zwischen Mörsdorf und St. Gangloff gibt es eine Sperrung nach einem Unfall. Hast du noch was gesehen, dann einfach her damit. 0800, dann die 5, 99, 19, 99. Anruf und WhatsApp geht beides oder über die Radio Top 40 App.
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1: Na hallo, da wird gerade schon fleißig das Abendbrot für gleich gezaubert. Ich riech's doch bis hierher. Lass es dir schmecken und hab einen schönen Start ins Wochenende. Obwohl wir uns auch schon auf nächste Woche freuen können, denn da schicken wir dich ja zu einem richtig nicen Open Air zum Frankenhäuser City Rave. Ab Mittwoch staubst du bei uns jeden Tag einen Fuffi ab. Und direkt am Montag für die gute Laune zum Start in die neue Woche spielt Max außer Radio Top 40 Morning Show mit dir so ein bisschen Beruf verraten. Also du schickst dein Emoji und er versucht dann zu erraten, was du machst. Da haben wir doch schon mal einen schönen Ausblick. Und jetzt einen schönen Song. Das ist My Body Isn't Ready von Sombra bei Radio Top 40.

0: Sweet Goodbye von Robin Schulz hier bei Radio Top 40 und von ein bisschen DJ-Mucke, Party-Mucke machen wir mal kurz einen Abstecher in einen neuen, ganz emotionalen Track. You know where to find. Schön ist der bitte. Find Me ist das von Tiffany Harris. Erzähl mal, worum geht's denn in dem Track?
1: Ich habe diesen Song geschrieben für alle da draußen, die sich wie eine Last fühlen, die ihren Mitmenschen nicht das Leben schwer machen wollen, weil es ihnen gerade mal nicht gut geht, um euch zu sagen, ihr seid keine Last und ihr müsst nicht alleine kämpfen.
0: Punkt. Das lassen wir mal genauso stehen und gehen direkt rein. Das ist ganz neu auf der Playlist Find Me. Was zu

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